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1: Wann habt ihr das letzte Mal einen Horrorfilm geguckt? Also ich habe heute noch Karten für den Horrorfilm Obsession geholt, weil ich freue mich da schon seit Monaten richtig, richtig doll drauf. Der soll richtig gruselig sein, aber es ist auch ein bisschen merkwürdig, ne? Wie kann es sein, dass man Bock darauf hat, sich so grausame Dinge anzuschauen, wo da Leute abgemuxt werden oder zerstückelt? Das wollte ich mal von einem Fachmann wissen, und zwar Joachim Theiss. Der ist Psychotherapeut und kann uns jetzt sagen, warum gucken wir uns sowas wie Horrorfilme überhaupt an?
2: Das ist ein bisschen wie Nervenkitzel, ne? So wie wir das Kitzeln auf der Achterbahn irgendwie genießen, weil es bergab geht. Weil wir wissen, wir sind ja irgendwie relativ sicher in diesem Ding, haben wir es dort im Kino eben genauso.
1: Was passiert denn da in uns? Warum können wir sowas Schlimmes überhaupt ertragen?
2: Das eine ist so das kognitive System. Also wir verstehen so im präfrontalen Kortex vorne im Kopf, dass wir im Kino sind, dass es hier sicher ist, dass wir nicht gleich das nächste Opfer sein werden und so weiter. Und gleichzeitig haben wir eine Aktivierung in der Amygdala, also im emotionalen Zentrum, im Angstsystem, weil wir uns natürlich mit denen, die dort auf der Leinwand sind, identifizieren und dann eben mitfiebern, auch diese Angst spüren, diese Gefahr.
1: Das heißt, wir unterscheiden schon, dass uns das jetzt gerade nicht passiert, und deswegen können wir da gut mitfiebern.
2: Von außen als Zuschauer haben wir ja

0: tatsächlich einerseits eine Teilhabe an diesem emotionalen Zustand, aber gleichzeitig auch eine viel weitere Perspektive.
1: Es gibt ja in so Horrorfilmen oft den Moment, wo die Gruppe sich trennt und dann irgendwie plötzlich kein Netz mehr hat und dann passiert irgendwas und dann beginnt der richtige Horror und ich leide da richtig mit und andere ja auch, ne?
0: Genauso wie wir vorher mitgelitten haben, sind wir aber auch Teil der Lösung und Teil des Heldentums und des ich hab's geschafft, ich hab's bewältigt, ne? Das Monster wird besiegt oder so etwas. Und da kommen natürlich auch positive Gefühle zusammen.
1: Welche denn?
0: Psychologisch wäre das dann wieder Dopaminausschüttung und vor allem auch Entspannung. Je nach dem Sport fühlen wir uns irgendwie besser, weil wir starke Anspannung erlebt haben körperlich.
1: Bei Horrorfilmen passiert ganz viel in unserem Gehirn. Anspannung, Nervenkitzel, Angst und danach natürlich auch die Entspannung und Dopaminausschüttung. Und gute Nachrichten, wir sind alle keine Psychos, nur weil wir uns das gerne angucken, sondern wir mögen auch einfach die Gefühle der Entspannung und vom Dopamin, das dann hinterher bei uns ausgelöst wird.
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1: Im Studio Sönke Röhling. Die Gasspeicher in Deutschland sind aktuell nur zu rund 50% gefüllt. Das ist der niedrigste Stand seit Jahren in einem August. Verbraucherschützer warnen bereits vor möglichen Versorgungsengpässen und steigenden Preisen. Daher könne sich ein Wechsel lohnen. Der Deutsche Städtetag fordert die Einführung einer Pflegevollversicherung. Die Kommunen stünden aktuell komplett an der Wand, weil sie einspringen müssten, wenn Senioren die Heimplätze nicht mehr selbst bezahlen können, so Städtetagspräsident Jung in der Neuen Osnabrücker Zeitung. Die Bundesanwaltschaft ermittelt gegen einen jungen Mann aus Rheinland-Pfalz, der Jugendliche im Internet zu schweren Straftaten angestiftet haben soll. Der Fall erinnert an den sogenannten White Tiger aus Hamburg, gegen den wegen ähnlicher Fälle gerade der Prozess läuft. Der bislang größte und folgenschwerste Waldbrand des Sommers in Deutschland im Hürtgenwald zwischen Aachen und Bonn ist gelöscht. Die Löscharbeiten wurden erfolgreich beendet, so der Bürgermeister der Gemeinde. Der Waldbrand war vor gut einer Woche ausgebrochen. Rund 1800 Menschen mussten vorübergehend ihre Häuser und Wohnungen verlassen. Der SC Freiburg hat das Quali-Hinspiel für die Conference League beim FC Motherwell in Schottland mit 3:1 gewonnen. Abwehrs Matthias Ginter war der entscheidende Mann mit einem Doppelpack. Nächste Woche können die Breisgauer dann zu Hause den Einzug in die Ligaphase perfekt machen.
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1: Es gibt so Geschichten, da denkt man, das muss doch ein Film sein. Sowas gibt's doch in Wirklichkeit gar nicht. Zum Beispiel die hier. Ein Bild hängt im Museum, wird gefeiert, ist Millionen wert und irgendwann stellt sich raus, ja, das hat es nie so gegeben. Genau um so einen Fall geht's jetzt mit einem Kunstfälscher. Alexandra Peters aus der Brillox Radio Redaktion. Wer ist das und was macht ihn so besonders?
2: Ja, das ist Wolfgang Beltracchi und das Verrückte bei ihm ist, er hat nicht einfach kopiert, er hat komplett neue Bilder gemalt, aber im Stil berühmter Künstler wie zum Beispiel Max Ernst. Also Werke, die es angeblich irgendwo mal gegeben haben soll, die aber verschollen waren. Und genau diese Lücke hat er genutzt. Er hat quasi Kunstgeschichte weitergeschrieben, nur eben selbst erfunden.
1: Aber nur ein gutes Bild reicht ja nicht. Wie hat er denn die Leute wirklich überzeugt?
2: Mit der Geschichte dahinter. Er und seine Frau haben komplette Provenienzen gebaut, also erfundene Herkunftsgeschichten. Da gab es angeblich alte Sammlungen, Fotos, auf denen die Bilder schon Jahrzehnte früher zu sehen sein sollten. Das war so detailreich, dass selbst Experten und große Auktionshäuser drauf reingefallen sind. Und dann wurden diese Werke für Millionen verkauft, weil alle dachten, Sensationsfund.
1: Ja, und am Ende fliegt das alles trotzdem auf. Wie?
2: Durch einen winzigen Fehler. In einer Farbe wurde ein Pigment entdeckt, das es zur angeblichen Entstehungszeit noch gar nicht gab. Also nicht der Stil hat ihn verraten, sondern die Chemie. Und genau das ist das Faszinierende. Malerisch war er so gut, dass ihm niemand etwas nachweisen konnte. Sein System ist eher an den eigenen Prüfmethoden gescheitert.
1: Ein Künstler, der Bilder erfunden hat und eine Kunstwelt, die dran glauben wollte. Ja, der Fall zeigt, wie viel in der Kunst nicht nur vom Können abhängt, sondern von der Geschichte, die dahinter erzählt wird.
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1: Im Studio Sönke Röhling. Die Europäische Union erwartet keine Engpässe bei der Gasversorgung im Winter. Die Speicher seien fast zu 2/3 gefüllt, so die EU-Kommission. In Deutschland sind die Speicher dagegen erst zu gut 50% gefüllt. Bis November müssen es laut Gesetz 80% sein. Ein ambitioniertes Ziel, so der Chef der Bundesnetzagentur Müller. Aus Europa kommt erneut Gegenwind für Israels Siedlungspläne im Westjordanland. Deutschland, Frankreich, Großbritannien und Italien nennen das Vorgehen in einer gemeinsamen Erklärung völkerrechtswidrig. Israel hat zuletzt mehr als 1.000 neue Wohnungen auf Palästinensergebiet zum Bau ausgeschrieben. Annalena Baerbock hatte sich bei den Vereinten Nationen offenbar endgültig mit den USA und Russland verscherzt. Bei der Auswahl des nächsten Generalsekretärs hat sie Aufgaben an sich gerissen, die normalerweise dem UN-Sicherheitsrat zustehen. Die UN-Botschafterin der USA sprach von einer unverantwortlichen Kompetenzüberschreitung. Der SC Freiburg steht mit einem Bein in der Ligaphase der Conference League. Die Freiburger lagen im Quali-Hinspiel beim FC Motherwell in Schottland zwar noch nicht mal 2 Minuten mit 0:1 hinten, konnten das Spiel aber drehen und setzten sich am Ende mit 3:1 durch.
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1: Wir nehmen euch jetzt mit nach Dresden. Eine Stadt, die architektonisch beides kann. Barocke Eleganz und kreative Gegenwart. Auf der einen Seite die Altstadt. Historisch, klar, fast wie ein Gemälde. Auf der anderen Seite die Neustadt. Bunt, laut, voller Ideen. Wie gut diese beiden Welten dort in Dresden zusammen funktionieren, das hat sich meine Brillux-Radio-Kollegin Dani Wiese angeschaut.
2: Ich finde ja, Dresden ist total spannend. So zwiegespalten quasi. Erstmal läufst du durch die Altstadt und hast sofort so ein Gefühl von, oh, hier wirkt alles sehr geordnet, ruhig, fast schon inszeniert. Da sind sandsteingroße Plätze, historische Fassaden. Man sieht die Frauenkirche, den Zwinger, die Semperoper. Und dann geht man einfach über die Elbe und plötzlich ändert sich da alles. In der Neustadt wird es dann bunter, freier, spontaner, Street Art an den Wänden, kleine Läden, Cafés, kreative Räume. Und natürlich ist das dann eher so für die Jugendlichen, sagt mir auch ein Bewohner.
3: Es kommt natürlich darauf an, was man so mag, aber wenn man so ein bisschen den Trubel möchte und so das Barleben, dann auf jeden Fall die Neustadt.
1: Und Dani, warum passt dieser Kontrast aus Altstadt und Neustadt so gut zusammen?
2: Weil beide Seiten ihre ganz eigene Stärke haben und sich nicht gegenseitig verdrängen. Die Altstadt, klar, steht für Geschichte, Struktur, Handwerk. Und dann die Neustadt, die bringt dann neue Ideen, Farben, kreative Impulse, zum Beispiel auch mit großartigen Ausstellungen, wie zum Beispiel die von Banksy. Urbane Kunst, direkt, politisch und das dann im Kontrast zu den klassischen Formen der Altstadt, das ist eine Mischung, die sucht seinesgleichen und die hat mich hochgradig beeindruckt.
1: Und was bleibt am Ende hängen?
2: Oh, das ist ziemlich einfach, nämlich, dass Dresden kein Entweder-Oder ist. Nein, Dresden ist ein ziemlich entspanntes warum eigentlich nicht beides? Barocke Kulisse auf der einen Seite und kreative Unruhe auf der anderen. Lieben wir sehr.
1: Ja, dann auf zum nächsten Städtetrip nach Dresden, würde ich sagen. Dankeschön, Dani Wiese, fürs Teilen.
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1: Im Studio Sönke Röhling. Die Gasspeicher in Deutschland sind aktuell nur rund zur Hälfte gefüllt. Das sorgt weiter für Kritik. Linksparteichefin Schwertner fordert von Wirtschaftsministerin Reiche, verstaatlichte Gaslieferanten zum Füllen der Speicher zu nutzen. Verbraucherschützer warnen allerdings vor steigenden Preisen. Der Deutsche Städtetag fordert die Einführung einer Pflegevollversicherung. Die Kommunen stünden aktuell komplett an der Wand, weil sie einspringen müssten, wenn Senioren die Heimplätze nicht mehr selbst bezahlen können, so Städtetagspräsident Jung in der Neuen Osnabrücker Zeitung. In einem Brandbrief fordern Wirtschaftsverbände und Großkonzerne von der Bundesregierung schnelle Reformen. Wie die Mediengruppe Bayern schreibt, geht es unter anderem um die hohen Energiekosten und die immer weiter steigenden Beiträge für die Sozialversicherung. Zu den Unterzeichnern gehören Audi, BMW, ZF, Mercedes-Benz, Porsche und Siemens. Der SC Freiburg hat das Quali-Hinspiel für die Conference League beim FC Motherwell in Schottland mit 3:1 gewonnen. Abwehrs Matthias Ginter war der entscheidende Mann mit einem Doppelpack. Nächste Woche können die Breisgauer dann zu Hause den Einzug in die Ligaphase perfekt machen.
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1: Kennt ihr das? Man steht an der falschen Kasse? Immer. Es ist immer die, die am längsten dauert. Und diese Warterei, das nervt doch einfach abgöttisch. Das kommt auch immer dann, wenn man es gerade nicht brauchen kann. Man hat da noch einen Zahnarzttermin oder muss irgendwo dringend hin. Und dann steht man und man wartet. Ja, immer und überall. Aber ich habe mir jetzt sagen lassen, warten kann auch was Positives sein. Mhm, wirklich, sagt der Psychologe Joachim Theiss. Wir haben ihn grundsätzlich mal gefragt, warum warten eigentlich so nervtötend ist und wie wir es zu was Schönem vielleicht sogar machen können.
2: Hängt, glaube ich, vor allem mit der Kontrollerwartung zusammen, die wir haben. Also Kontrollerwartung meint ja, wie sehr erwarte ich, dass das, was ich mir wünsche, auch wirklich eintritt? Und wie sehr kann ich mich auch davon lösen?
1: Konkret heißt das also, ich kann mich davon befreien, dass mich dieses Warten nervt. Wie geht das?
2: Versuchen zu reframen, also schon noch zu sagen, naja, ich hetze doch immer von Termin zu Termin. Kann ja fast dankbar sein, jetzt hier mal an der Ampel einfach mal durchatmen zu können. Vielleicht einmal so die Schulter nach unten drücken, einmal tief ein- und ausatmen, bisschen was von der Spannung loslassen, einmal seufzen und das als Pause betrachten.
1: Das ist eigentlich verrückt, ne? Wir sehen uns dauernd nach Entspannung, aber sobald mal so eine ungeplante Pause ansteht, regen wir uns direkt drüber auf.
2: Naja, fragen könnte man sich, ob ich denn wirklich der Main Character bin, ja? In einem Film würde natürlich der Main Character nie an der Ampel stehen, sondern er würde mal durchbrettern und da wäre mal Action und so. Naja, aber das sind wir nun mal nicht, sondern wir sind alle irgendwie Nebendarsteller und die stehen nun mal auch an der Ampel.
1: Wie werde ich entspannter, wenn ich warten muss?
2: Ja, also an der Kasse so ein bisschen zu schauen, ach, wo kann ich eigentlich einfach mal nur stehen, niemand verlangt was von mir. Ich kann einfach mich in der Gegend umgucken, um nicht so sehr unter der eigenen Erwartung zu leiden.
1: Also weg von diesem Gedanken, warum passiert mir das denn jetzt, sondern hin zu, okay, alle anderen stehen ja genauso an gerade.
2: Und ja, die Erwartungen sind das Problem. Keine Erwartung zu haben, ist ein Geschenk.
1: Also beim nächsten Mal Bürger am Supermarkt oder an der Ampel nicht kämpfen. Einfach kurz existieren.
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1: Im Studio Anna Löwer. Viele deutsche Online-Händler stoppen den Versand in andere EU-Länder. Grund sind neue Verpackungsregeln. Sie sollen Müll reduzieren, bringen aber auch mehr Bürokratie und Zusatzkosten. Die IHK Leipzig etwa fordert deshalb Änderungen. Kleine Händler mit wenig Verpackungsmüll sollten entlastet werden. Die EU erwartet keine Engpässe bei der Gasversorgung im Winter. Die Speicher seien fast zu 2/3 voll, so die EU-Kommission. In Deutschland dagegen sind die Speicher erst zu gut der Hälfte gefüllt. Bis November müssen es laut Gesetz 80% sein. Der Deutsche Städtetag fordert die Einführung einer Pflegevollversicherung. Die Kommunen stünden aktuell komplett an der Wand, weil sie einspringen müssen, wenn Senioren die Heimplätze nicht mehr selbst bezahlen können. So Städtetagspräsident Jung in der Neuen Osnabrücker Zeitung. Der SC Freiburg hat das Quali-Hinspiel für die Conference League beim FC Motherwell in Schottland mit 3:1 gewonnen. Nächste Woche können die Freiburger dann zu Hause den Einzug in die Ligaphase perfekt machen.
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2: Schönen Freitag euch, Johanna Pensek ist hier. Zeichentrickserien liebe ich total und ich bin der festen Überzeugung, das ist Kunst. Also diese ganzen liebevoll gezeichneten Charaktere, zum Beispiel in Avatar, der Herr der Elemente. Super schöne Zeichnungen, super wahnsinnige Arbeit. Also kein Wunder, dass sich manche Künstler bei ihren Kunstwerken von Zeichentrickserien inspirieren lassen. Ein Beispiel für Kunst, die aus der Serie Rick and Morty entstanden ist, hört ihr gleich nach 3 Songs.
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1: Es gibt so Momente, da wünschen wir uns, dass wir uns von jetzt auf gleich an einen anderen Ort teleportieren können. Zum Beispiel, weil wir den Partner vermissen oder weil der Flieger in den Urlaub Verspätung hat und wir schon am liebsten am Strand liegen würden. Ja, teleportieren. Die Kunst kann das längst, zumindest für einen Moment. Istanbul. An einer Hauswand verschwinden zwei Figuren in einem leuchtenden Portal. Ein Mann mit stacheligen blauen Haaren und ein Junge, als würden sie sich in eine andere Welt teleportieren. Das Merkwürdige, wer ihnen folgt, landet nicht irgendwo in der Türkei, sondern mehr als 2000 Kilometer entfernt, in Köln. Dort tauchen dieselben Figuren wieder auf, als hätten sie die Strecke einfach übersprungen. Ein Kunstwerk, das teleportiert? Nicht ganz. Aber die Idee dahinter kommt dem erstaunlich nah. Die beiden Reisenden heißen Ricky und Morty, ein verrückter Wissenschaftler und sein Enkel. In ihrer Zeichentrickserie springen sie durch Portale in andere Dimensionen. Und genau diese Fähigkeit inspirierte Künstler aus Istanbul und Köln zu einem gemeinsamen Kunstprojekt. Die Idee entstand allerdings nicht in einem Atelier, sondern aus einem Problem, das viele kennen: Bürokratie. Künstler aus Istanbul wollten ihre Partner in Köln besuchen. Doch schon die Einreise wurde eine echte Herausforderung. Für ihre Visa-Anträge mussten sie 2 Wochen lang telefonieren, Formulare ausfüllen und Behörden kontaktieren. Tagelang ging es um Nachweise, Genehmigungen und Stempel. Am Ende klappte die Reise, doch die Erfahrung blieb. Und mit ihr eine Frage. Wie schön wäre es, wenn Menschen Grenzen so einfach überwinden könnten wie Rick und Morty. Aus dieser Idee entstanden 2 Kunstwerke. Eines in Istanbul, eines in Köln. In Istanbul sehen wir die Figuren von hinten, wie sie ins Portal gehen. In Köln kommen sie uns entgegen. Erst beide Werke zusammen.

0: Namen erzählen die ganze Geschichte. Die Botschaft? Brücken bauen. Menschen verbinden. Aus zwei Hauswänden wird ein Portal, aus zwei Städten eine Verbindung. Und für einen Moment scheint es tatsächlich möglich, sich einfach an einen anderen Ort zu teleportieren.
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1: Viele Wolken gibt es heute früh und vor allem an der Küste kann auch mal ein Schauer oder ein kurzes Gewitter durchziehen. Später wird es insgesamt wechselhaft.

0: im Süden kommt dann häufiger und teils kräftiger Regen runter. Dazu einzelne Gewitter, an den Alpen am Nachmittag auch mal kräftiger. Dazu werden es tagsüber 18 bis 27 Grad. Morgen bleibt's bei Sonne und Wolken, ab und zu Schauer und vereinzelt Gewitter, maximal 23 Grad.
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2: Schönen Freitag euch, Johanna Penzek ist hier, komm gut in den Tag.

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1: Wann habt ihr das letzte Mal auf einem Bobbycar gesessen? Also ich vielleicht so, weiß ich nicht, mit 6 Jahren. Danach war meine Bobbycar-Karriere zu Ende. Marcel Paul, der konnte nicht so richtig loslassen. Der hat an seinem Bobbycar richtig getüftelt und einen Elektroantrieb angebracht. Ja, und er hat trainiert. Richtig gehört. Der hat Bobbycar-Fahren trainiert und das auch ziemlich erfolgreich. Er hat damit nämlich jetzt einen Weltrekord aufgestellt. Auf einer Bergstraße in Österreich ist er mit einem Bobbycar fast 150 km/h schnell gefahren. Ja, also ich würde, glaube ich, die Panik meines Lebens bekommen, aber Marcel hatte Helm und Schutzkleidung an, also alles gut. Und gebremst, das fand ich eigentlich den witzigsten Fakt, gebremst hat er, wie für das Bobbycar üblich, mit den Füßen, auch bei 150 km/h. Insgesamt hat er 230 Meter gebraucht, um anzuhalten. Ach ja, und die Schuhe, also das waren ganz normale Turnschuhe und die hatten danach pulverisierte Sohlen, so. Aber den Rekord, den hat er auf jeden Fall geschafft. Und neue Schuhe kann man sich ja immer noch mal kaufen. So dieses Erlebnis, einen Rekord geschafft zu haben, das bleibt auf jeden Fall erhalten.
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1: Schönen Freitag wünsche ich euch. Wir haben es kurz vor Wochenende und eigentlich muss ich sagen, an so einem Freitag wünsche ich mir eigentlich immer lieber zu Hause zu sitzen, irgendwo schon Wochenende zu haben. Aber ein bisschen ist ja noch, bis wir dann in den Feierabend können. Und bis dahin schauen wir uns gleich mal die Wohnung von jemandem an, der in München wohnt und haben dann da vielleicht ein bisschen zu Hause gefühlt. Gleich nach 7.

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1: Im Studio Anna Löber. Die neuen EU-Verpackungsregeln machen vielen deutschen Online-Händlern zu schaffen. Sie sollen Müll reduzieren, bringen aber auch mehr Bürokratie und Zusatzkosten. Händler müssen etwa Ansprechpartner in anderen Ländern benennen. Für kleine Firmen lohnt sich der Versand dorthin damit oft nicht mehr. Der Deutsche Städtetag fordert die Einführung einer Pflegevollversicherung. Die Kommunen stünden aktuell komplett an der Wand, weil sie einspringen müssen, wenn Senioren die Heimplätze nicht mehr selbst bezahlen können, so Städtetagspräsident Jung in der Neuen Osnabrücker Zeitung. Der bislang größte und folgenschwerste Waldbrand des Sommers in Deutschland im Hürtgenwald zwischen Aachen und Bonn ist gelöscht. Das hat der Bürgermeister der Gemeinde mitgeteilt. Der Waldbrand war vor einer Woche ausgebrochen. Rund 1800 Menschen mussten vorübergehend aus ihren Häusern raus. Der SC Freiburg steht mit einem Bein in der Ligaphase der Conference League. Die Freiburger haben das Quali-Hinspiel beim FC Motherwell in Schottland mit 3:1 gewonnen.
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2: Schönen Freitag euch, Johanna Penzek ist hier. Seid ihr so ein bisschen basic unterwegs oder eher abgefahren? Also ich meine, gegen basic ist ja wirklich gar nichts einzuwenden. Ich stehe hier auch in meiner Jeans und meinem basic weißen Shirt im Studio. Aber zu so besonderen Anlässen kann es auf jeden Fall auch mal bunter werden und schrill. Und das gilt nicht nur für Outfits, sondern auch für unsere Wohnungen. Und ein Beispiel dafür gibt's gleich nach 3 Songs.
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0: Kein Bock mehr auf Weiß, kein Bock mehr auf Parkett. Das sind nicht meine Worte, sondern das hat der Architekt Jakob Bader gesagt, als er die Renovierung seiner Wohnung in München gestartet hat. Er wollte das alles so ein bisschen anders, mit mehr Farbe, aber auch mit Konzept, nicht einfach durcheinander. Also steckt hinter jeder Farbe, die er für seine Wohnung gewählt hat, eine Idee, zum Beispiel im Schlafzimmer.
1: Alle drei Schlafzimmer sind komplett grün gehalten, Boden, Wand, Decke. Also der Boden ist ein wunderschöner, moosweicher Teppichboden, warm und angenehm zu gehen. Sollte ein bisschen sich anfühlen, gemütlich und naturnah. Ist aber auch wiederum eine Reaktion auf das terrakottafarbene Nachbargebäude, in dem eben das Grün in diesem Fall ein Komplementärkontrast ist.
0: Bewusst eine Komplementärfarbe fürs eigene Zuhause aussuchen, kann man so machen, aber die Komplementärfarbe zum Nachbarhaus, das man durchs Fenster sieht, das finde ich ist auf jeden Fall schon einen Schritt weiter und super ungewöhnlich, aber genau das hat Jakob an mehreren Stellen gemacht, zum Beispiel auch bei seinem Esstisch in der Küche, der ist nämlich nicht ohne Grund orange.
1: Weil das Nachbargebäude so stark orange gestrichen ist und die Wohnung so dominiert hat, haben wir dann uns am Ende entschieden, mit einem orangenen Tisch gegenzusteuern und zu sagen, wir können es noch oranger.
0: Eine ziemlich besondere und individuelle Wohnung, die der Jakob da hat. Ihr könnt euch die ganze Wohnung auch nochmal ganz genau anschauen unter brillux.de/inspiration/homestories.

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1: Wolkig ist es heute Morgen erstmal und vor allem an der Küste kann es noch ein paar Schauer geben. Später wird es ziemlich wechselhaft, im Süden kommt verbreitet Regen runter und ab und zu sind auch Gewitter dabei, sonst zeigt sich zwischendurch auch mal länger die Sonne. Dazu liegen die Höchstwerte bei 18 bis 27 Grad. Morgen bleibt es bei Sonne und Wolken mit ein paar Schauern und einzelnen Gewittern, maximal 23 Grad.
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2: Schönen Freitag euch, Johanna Penzek ist hier. Queen, die Band, würde ich schon sagen, ist eine der legendärsten Bands der Weltgeschichte. Also ich meine, wer kann nicht Bohemian Rhapsody wenigstens zu Teilen mitschmettern? Und das ist wahrscheinlich auch der Grund, warum ein Film über die Bandgeschichte auf einmal dafür gesorgt hat, dass so Musiker-Biopics wieder total angesagt sind. Und den Ursprung, also den Film Bohemian Rhapsody, den haben Linda Wilmes und ich uns im Couchkino-Podcast zusammen

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1: Bohemian Rhapsody ist natürlich der berühmte Song von der Band Queen, aber es ist auch der Name des Films, der 2018 in unsere Kinos kam. Ein Film über die Geschichte der Band, über die Anfänge, über Freddie Mercury, über seine Geschichte, seine Persönlichkeit. Bohemian Rhapsody ist aber nicht nur für die Band, sondern auch grundsätzlich in der Filmbranche ein richtiger Meilenstein gewesen. Und genau deswegen haben Linda Wilmes und ich uns den Film in der aktuellen Podcast-Folge Couchkino angeschaut. Und da hören wir mal kurz rein. Also da hat sich keiner dran getraut, weil die Leute gesagt haben, ja, es interessiert halt irgendwie keinen, das guckt sich bestimmt keiner an.
2: Die Story ist bekannt.
1: Richtig. Und dann hat aber das Studio gesagt, nee, den machen wir jetzt, aber Queen ist so legendär, das kriegen wir irgendwie hin. Und
2: Gott sei Dank.
1: Es ist so durch die Decke gegangen dann 2018, dass auf einmal auch andere Studios gesagt haben, ah, Moment,

0: Das geht doch.
1: Das funktioniert.
0: Das funktioniert. Ein Jahr später kam dann Rocketman raus, also Elton John. Und seitdem gibt es immer wieder und immer öfter Musiker-Biopics, die einfach auf die Leinwand kommen. Alles bezieht sich aber auf diesen Bohemian Rhapsody-Erfolg, weil die gesagt haben, okay, dann können wir auch mehr Filme von dieser Art machen. Also wir können nicht nur Queen dankbar sein, sondern auch den Menschen, die diesen Film gemacht haben.
1: Ja, ist das nicht schön? Ist das nicht schön? Dieser Film ist so viel und dann auch noch das. Also das muss wirklich nochmal gesagt werden. Das ist ein Film für Leute, die die Musik und auch die Zeit von Queen gemocht haben oder mögen oder damals schon gelebt haben oder noch nicht erlebt haben, aber es wollen, mit wirklich ganz, ganz viel Herz, mit ganz viel Sinn für Musik.
0: Und ganz laut aufgetreten Lautsprechern.
1: Oh ja, unbedingt.
0: Bohemian Rhapsody hat bekommen 4 Oscars und 2 Golden Globes und ist natürlich eine absolute Filmempfehlung für eure Watchlist von uns. Ihr könnt euch mal die gesamte Folge über den Film anhören. Couchkino findet ihr auf Spotify oder auf jeglicher anderen Podcast-Plattform und auch bei YouTube.

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1: In manche Wohnungen kommen wir rein und die Wohnung zeigt uns schon, hier, so kannst du mich einrichten. So eine Altbauwohnung hat ja andere Gegebenheiten als vielleicht so eine Wohnung im Industrial-Style, so mit Betonwänden, die frei liegen. Aber die meisten haben weder das eine noch das andere, sondern die wohnen einfach in einer ganz normalen Wohnung. Und auch da kann man so ein bisschen die Gegebenheiten verändern und vielleicht trotzdem einen Industrial-Style reinmachen. Wie genau, das hört ihr gleich nach 8.

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1: Im Studio Anna Löwer. Viele deutsche Online-Händler stoppen den Versand in andere EU-Länder. Grund sind neue Verpackungsregeln. Sie sollen Müll reduzieren, bringen aber auch mehr Bürokratie und Zusatzkosten. Die IHK Leipzig etwa fordert deshalb Änderungen. Kleine Händler mit wenig Verpackungsmüll sollten entlastet werden. In einem Brief an die Bundesregierung fordern Wirtschaftsverbände und Konzerne schnelle Reformen.

Wie die Mediengruppe Bayern schreibt, geht es etwa um die hohen Energiekosten und die steigenden Beiträge für die Sozialversicherung. Zu den Unterzeichnern gehören Audi, BMW und Siemens. Die EU erwartet keine Engpässe bei der Gasversorgung im Winter. Die Speicher seien fast zu zwei Drittel voll, so die EU-Kommission. In Deutschland dagegen sind

0: Einen wunderschönen Freitagmorgen wünsche ich euch. So Wände in der Betonoptik sind schon was ziemlich Besonderes. Sieht ziemlich schick aus, aber wer hat das schon? Also das ist ja wirklich ein winzig kleiner Prozentteil von Wohnungen, die einen freiliegenden Beton drin haben. Aber da können wir ein bisschen was dran machen, denn Betonoptik in der Wohnung geht auch ohne echten Beton. Wie genau, hört ihr nach drei Songs?
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1: Loft-Style, offener Beton, rau, minimalistisch, klingt für mich nach einer sexy Wohnung. Das Problem ist, die meisten von uns wohnen ja jetzt nicht in so einer Wohnung mit freigelegten Betonwänden, sondern einfach in einer stinknormalen Wohnung. Und das ist auch gut so, aber das muss kein Hindernis sein, sagt mein Kollege Daniel Peters für so einen Industrial-Style. Mithilfe von sogenannten Kreativtechniken kann der Maler den Betonlook auch bei uns zu Hause nachbauen. Warum das mindestens genauso gut ist, hat er uns mal in 3 Fakten zusammengefasst.
2: Unser erster Fakt, die Betonoptik vom Maler ist besonders vielfältig, denn es gibt sie nicht nur im klassischen kalten Betongrauton. Kai Hurtner, selbst Malermeister aus NRW, hat sein eigenes Badezimmer damit gestaltet.
3: Üblicherweise haben wir es ja im Badezimmer eher wärmer, deswegen wollten wir einen Hauch vom sandigen Farbton mit reinbekommen.
2: Dadurch wirken die Wände nicht industriell kühl, sondern mediterran warm. Macht das Badezimmer richtig gemütlich. Fakt Nummer 2. Eine Betonoptik kann sich positiv aufs Raumklima auswirken. Sie besteht aus natürlichen, mineralischen Materialien. Ein Feinputz auf Kalkbasis mit Marmormehl. Und der kann etwas ziemlich Praktisches. Er puffert Feuchtigkeit. Das heißt, während wir duschen, nimmt er einen Teil der Luftfeuchtigkeit auf und gibt sie wieder ab, wenn wir lüften.
3: Durch die Betontechnik haben wir halt den Vorteil, aufgrund dessen, dass wir mehrere Schichten auftragen müssen, haben wir einfach eine deutlich höhere Wirkung und da konnten die anderen Materialien einfach nicht mithalten.
2: Gerade in seinem Bad ist das wichtig, um Schimmel vorzubeugen. Das ist nämlich nur rund 6 Quadratmeter groß. Da kann Feuchtigkeit schnell zum Problem werden. Unser dritter und letzter Fakt, den Betonlook vom Maler gibt's auch in der fugenlosen Variante. Und das hat einen großen Vorteil, der Raum kommt uns dadurch weiter vor, weil das Auge nicht ständig an Linien oder Übergängen hängen bleibt. Die Wandfläche wirkt ruhiger und damit automatisch großzügiger. Gerade in kleinen Räumen kann das einen großen Unterschied machen. Kais Fazit zum Betonlook?
3: Es ist halt zwischen altbacken und modern irgendwo eine ziemlich gute Mischung, die da zusammengreift. Und Betontechnik ist im Prinzip genau das, was aktuell modern ist, was aber auch meiner Meinung nach zeitlos wirkt.
2: Und das auch ganz ohne Loft, selbst in einem kleinen Badezimmer.
1: Betonoptik liegt im Trend und funktioniert auch ohne echten Beton, gehört habt ihr es hier bei uns.

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1: Wolkig ist es heute Morgen erstmal und vor allem an der Küste kann es noch ein paar Schauer geben. Später wird es ziemlich wechselhaft, im Süden kommt verbreitet Regen runter und ab und zu sind auch Gewitter dabei, sonst zeigt sich zwischendurch auch mal länger die Sonne. Dazu liegen die Höchstwerte bei 18 bis 27 Grad. Morgen bleibt es bei Sonne und Wolken mit ein paar Schauern und einzelnen Gewittern, maximal 23 Grad.
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2: Schönen Freitag euch, wir sind auf dem Weg zum Wochenende, schon ein bisschen weiter fortgeschritten. Wir haben es kurz nach 8:30. Johanna Penzek ist hier für euch.

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1: So ein Konzert ist ja schon was Besonderes, egal ob jetzt Klassikmusik oder vielleicht auch Pop. Aber ich glaube, darauf können wir uns alle einigen, so ein Konzert ist immer viel zu schnell vorbei. Also da gibt man viel Geld aus und dann hat man

0: Irgendwie nur 2 Stunden Spaß, das ist ja irgendwie blöd. Aber das konnten die Besucher der Nürnberger Jakobskirche nicht sagen, denn das Konzert, das da gespielt wurde, das war 72 Stunden lang. 1850 Musiker, um genauer zu sein, Bläser, haben sich da alle 90 Minuten abgewechselt und durchgehend gespielt. Das Wahnsinnige ist, für den Wechsel zwischen den Gruppen hatten die gerade mal 10 Sekunden Zeit und dann musste es schon wieder weitergehen. Dokumentiert wurde das Ganze dann mit Videos und Fotos. Insgesamt wurden da in Nürnberg in der Jakobskirche wirklich ganz viele Songs gespielt und zwar querbeet. Also da waren Klassiker dabei, aber auch sowas wie ABBA oder die Beatles. Und dann endlich war der Moment gekommen. Ja. 72 Stunden waren vorbei und dann hieß es bangen. 2 Tage lang hat sich das Rekordinstitut Zeit gelassen, hat alles geprüft und bestätigt, ja, ihr habt's geschafft. Das war ein Weltrekord und alles hat so reibungslos geklappt. Herzlichen Glückwunsch nach Nürnberg.
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1: In Deutschland wohnen heißt ja nicht gleich, dass es bei uns zu Hause auch typisch deutsch aussehen muss, sondern da lassen sich viele ja auch von anderen Ländern inspirieren. Auch die Schauspielerin Anuschka. Und nach welchem Land es bei ihr zu Hause aussieht, das hört ihr gleich nach 9.

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1: Im Studio Anna Löwer. Die neuen EU-Verpackungsregeln machen vielen deutschen Online-Händlern zu schaffen. Sie sollen Müll reduzieren, bringen aber auch mehr Bürokratie und Zusatzkosten. Händler müssen etwa Ansprechpartner in anderen Ländern benennen. Für kleine Firmen lohnt sich der Versand dorthin damit oft nicht mehr. Die EU erwartet keine Engpässe bei der Gasversorgung im Winter. Die Speicher seien fast zu 2/3 voll, so die EU-Kommission. In Deutschland dagegen sind die Speicher erst zu gut der Hälfte gefüllt. Bis November müssen es laut Gesetz 80% sein. In einem Brief an die Bundesregierung fordern Wirtschaftsverbände und Konzerne schnelle Reformen. Wie die Mediengruppe Bayern schreibt, geht es etwa um die hohen Energiekosten und die steigenden Beiträge für die Sozialversicherung. Zu den Unterzeichnern gehören Audi, BMW und Siemens. Im DFB-Pokal steht die erste Runde auf dem Programm. 64 Teams wollen ins Endspiel nach Berlin. Zum Auftakt bekommt es heute Abend unter anderem Oberligist SC St. Tönes mit Eintracht Frankfurt zu tun und Drittligist Rostock spielt gegen Stuttgart.
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2: Schönen Freitag euch, Johanna Penzek ist hier.

wie in einem anderen Land. Geht, klar. Bei mir zu Hause würde ich sagen, geht so Richtung skandinavisch, ist ja auch im Trend. Bei der Schauspielerin und dem Reality-Star Anushka ist das aber anders. Die hat sich so Richtung Marrakesch orientiert. Wie das bei ihr aussieht, das hört ihr gleich nach drei Songs in unserer Rubrik

Waterhouse, Beck and Love. 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

0: 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Wie wohnt eigentlich eine deutsch-schweizerische Schauspielerin in Berlin?
1: Hallo, ich bin Anuschka Renzi, ich bin Schauspielerin. Zu 99% die letzten 40 Jahre am Theater. Hab auch viele Fernsehserien gedreht und seit 3-4 Jahren habe ich mich auch ins Reality gewagt. Ich habe eine Wohnung, eine Mischung aus Englisch und ein bisschen marokkanisch, würde ich sagen. Kein bisschen modern oder kühl. Das Sofa ist weinrot und hat ganz viele antike Brokatkissen. Und dann habe ich auch einen ganz dunklen, wunderschönen Perserteppich. Dann aber auch wieder helle Möbel. Man kann die Wohnung nicht in eine Schublade stecken. Es sieht eher so ein bisschen aus wie so ein kleines Palais in Marrakesch. Meine Lieblingsantiquität ist ein Schrank mit einem Sekretär drin. Der ist 240 Jahre alt. Der war mal auf einem Schiff in der Kapitänskoje. Das heißt, der sieht aus wie ein normaler, schöner, handbemalter Schrank. Aber man kann es aufklappen zu einem Sekretär. Den habe ich in den Flur gestellt, neben einem antiken Sessel, weil ich leider Gottes, was ich überhaupt nicht verstehe, einen riesengroßen, langen Flur habe, wo ich am liebsten die Wand durchbrechen würde zum Wohnzimmer. Dann wäre das Wohnzimmer nämlich doppelt so groß. Wenn Freunde da sind, sind alle in der Küche. Da habe ich einen großen Esstisch. Die Küche sieht eigentlich aus wie ein Wohnzimmer. Da ist Küche, aber da ist eben auch Teppich am Boden. Die Stühle sind Polstersessel und auch sehr gemütlich mit vielen Silberkerzenständern und bisschen zu voll, ehrlich gesagt, aber ist jetzt, wie es ist. Ich koche nicht für Freunde, ich bestelle.
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1: Viele Wolken und immer wieder Regen gibt es heute, im Süden teils kräftig und mit Gewittern. An den Alpen sind am Nachmittag auch mal heftige Gewitter drin. Sonst zeigt sich zwischendurch auch länger die Sonne. Und die Höchstwerte liegen zwischen 18 und 27 Grad. Morgen geht's mit Sonne und Wolken weiter. Dazu ab und zu Schauer, maximal bis 23 Grad.
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Einen wunderschönen guten Morgen wünsche ich euch. Habt ihr einen Keller? Weil dann bin ich wirklich absolut neidisch auf euch. Ich liebe ja meine Wohnung, aber so ein Keller, der fehlt mir so ein bisschen. Alleine um sowas Cooles haben zu können wie einen Weinkeller. Es ist allerdings so, dass ich auch jetzt nicht unbedingt genug Wein hätte, um so einen Weinkeller zu füllen. Aber ich könnte trotzdem einen haben. Ohne Keller und auch ohne Wein. Wie das geht, da schauen wir uns gleich mal an nach zwei Songs.

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1: Es gibt Menschen, die hängen ein Bild auf, Nagel in die Wand, Rahmen dran, fertig. Und dann gibt's da Carmen, die sagt sich, was könnte an die Wand kommen? Ich will was Großes, was richtig Großes. Mein Kollege Daniel Peters hat Carmen besucht und hat bei ihr was ganz Besonderes in der Küche entdeckt.
2: 13 Jahre lang hing in ihrer Küche ein riesiges Rezept an der Wand in altdeutscher Schrift. Aber nach über einem Jahrzehnt war klar, es ist Zeit für was Neues.
3: Und dann hatte ich die Idee von diesem Weinkeller im Hintergrund. Und ich hätte es so gerne als Durchbruch. Also, als dass es so aussieht, als hätte jemand da so ein Loch in die Wand gehauen. Und dahinter befindet sich dieser Keller.
2: Schritt 1 dafür, die Grundlage, eine Digitaldrucktapete. Also kein Standardmuster von der Rolle. Da gibt es ganze Bibliotheken mit möglichen Motiven. Oder wir laden einfach unsere eigenen Bilder hoch und lassen uns die auf Tapete ziehen.
1: Okay, aber das sieht doch dann schon eher aus wie so ein überdimensionales Poster und noch nicht wie ein Durchbruch.
2: Stimmt, die Tapete mit dem Weinkellermotiv war nur der Anfang. Maler Stefan Ponger aus Hahn und sein Team haben sich eine Technik überlegt, damit die Wand wirklich aussieht, als wäre sie aufgebrochen worden.
4: Das sah halt aus wie ein aufgeklebtes Bild. Also haben wir einen schwarzen Rahmen um das Bild gemacht, haben den noch verwischt, dass es wirklich so aussieht wie ein Durchbruch. Da ist mein Mitarbeiter schon sehr künstlerisch angehaucht und hat da wirklich eine tolle Technik für.
2: Und das Ergebnis, das wirkt wirklich erstaunlich echt. Statt einer glatten Küchenwand scheint sich plötzlich ein alter Gewölbekeller zu öffnen. Zu sehen sind große Holzfässer, die in einem warm ausgeleuchteten Weinkeller lagern. Dahinter führt ein Gang mit Steinstufen scheinbar noch tiefer in den Keller hinein. Der dunkle, unregelmäßige Rand lässt die Tapete aussehen, als wäre die Wand hier tatsächlich offen.
1: Na okay, das klingt wirklich überzeugend.
2: Absolut. Der Effekt ist wirklich verblüffend, findet auch Carmen.
3: Da bleiben halt auch die meisten Leute, wenn sie in die Küche kommen, gucken sie direkt dahin und sagen, guck mal, das sieht aus, als geht's da hinten noch in eine andere Welt. Also alle, die bis jetzt hier reingekommen sind, finden es total toll.
2: Ihr Mann träumt übrigens seit 30 Jahren von einem echten Weinkeller. Der wird aber irgendwie nicht fertig. Jetzt hat er zumindest einen in der Küche.
1: Eine Wand, die nicht endet und ein Weinkeller, der am Ende gar keiner ist. Mit Tapeten und einem kreativen Maler ist alles möglich, auch ein Weinkeller ohne Wein und ohne Keller.

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1: Also ich muss schon sagen, so ein bisschen Kindergartenverhalten erkenne ich da schon bei dem Thema, was Amina Jamal Astiban gleich nach 10 hat. Es geht nämlich um zwei Architekten in New York und die hatten ein bisschen Streit, weil jeder von ihnen wollte das höchste Gebäude der Stadt bauen. Und dann haben die sich immer weiter übertrumpft, bis dann zwei wirklich sehr hohe Gebäude entstanden sind. Vielleicht hätte da auch einfach ein streitschlichter Gespräch geholfen, aber dann gäbe es ja zwei sehr coole Gebäude nicht. Also vielleicht gut, dass die sich gestritten haben. Welches das größte Gebäude geworden ist, das hört ihr gleich nach 10 bei Amina.

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1: Im Studio Anna Löwer. Viele deutsche Online-Händler stoppen den Versand in andere EU-Länder. Grund sind neue Verpackungsregeln. Sie sollen Müll reduzieren, bringen aber auch mehr Bürokratie und Zusatzkosten. Die IHK Leipzig etwa fordert deshalb Änderungen. Kleine Händler mit wenig Verpackungsmüll sollten entlastet werden. Der Druck aus der Wirtschaft auf die Bundesregierung wächst. In einem Brandbrief fordern Wirtschaftsverbände und große Konzerne wie Audi, BMW und Siemens jetzt Tempo bei den geplanten Reformen. Das Thema steht bei der Kabinettsklausur kommende Woche ganz oben auf der Liste. Der Waldbrand im Hürtgenwald in der Eifel ist jetzt endgültig gelöscht, das hat der Bürgermeister mitgeteilt. Der Wald bleibt aber weiterhin gesperrt, denn viele Bäume sind durch das Feuer instabil geworden. Der Brand war vor einer Woche ausgebrochen, es war der bislang größte Waldbrand in Nordrhein-Westfalen. Der DFB-Pokal startet heute. Unter anderem gibt's die Duelle von Oberligist St. Tönes gegen Frankfurt und Drittligist Rostock gegen Stuttgart. Titelverteidiger FC Bayern und Dortmund steigen erst in zwei Wochen in den Pokal.

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2: Schönen Freitag wünsche ich euch. Ich bin Amina Jamai Astiban und eine richtig schöne Story à la Tom und Jerry, die gibt's

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1: Hier geht es um einen handfesten Konkurrenzkampf in der Architekturgeschichte. Wir sind Ende der 1920er Jahre in New York. Es tobt ein Wettstreit um den Titel des höchsten Gebäudes der Welt. Im Ring das Chrysler Building und das damalige Bank of Manhattan Building, heute bekannt als 40 Wall Street. Besonders pikant, die Architekten hinter den Projekten kannten sich bestens. William von Allen und H. Craig Severance waren früher Geschäftspartner. Nach einem Zerwürfnis sind sie allerdings zu Rivalen geworden. Und sie lieferten sich ihren ganz persönlichen Kampf um die Skyline von New York. Immer wenn einer sein Gebäude höher plante, zog der andere nach. Meter um Meter haben sich die Türme in den Himmel geschraubt. Schließlich schien die Sache entschieden. 40 Wall Street war fertig und galt als das höchste Gebäude der Welt. Doch von Allen hatte noch einen Plan im Ärmel. Im Inneren des Chrysler Buildings ließ er heimlich eine gewaltige Stahlspitze zusammensetzen, verborgen vor der Konkurrenz und der Öffentlichkeit. Als der große Moment dann kam, wurde die rund 56 Meter hohe Spitze innerhalb von nur 90 Minuten nach oben gezogen und montiert. Mit einem Schlag war das Chrysler Building plötzlich höher als sein Rivale. Lange hielt der Weltrekord jedoch nicht. Schon kurz darauf war das Empire State Building da und noch höher. Naja, während der Titel jedoch weiter wanderte, blieb die Geschichte mit der versteckten Spitze da, wo sie hingehört. Ganz oben.
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1: Viele Wolken und immer wieder Regen gibt es heute im Süden teils kräftig und mit Gewittern. An den Alpen sind am Nachmittag auch mal heftige Gewitter drin. Sonst zeigt sich zwischendurch auch länger die Sonne. Und die Höchstwerte liegen zwischen 18 und 27 Grad. Morgen geht's mit Sonne und Wolken weiter. Dazu ab und zu Schauer, maximal bis 23 Grad.
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2: Schönen Start ins Wochenende wünsche ich euch. Ich bin Amina Jamai Astiban und gleich widmen wir uns wieder den schönen und lustigen Geschichten, die das Leben schreibt, und zwar im Tierreich.

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1: Wenn ich schlafe, dann will ich vor allem eins, meine Ruhe haben. Und genau das denken sich offenbar auch Pottwale. Und die haben dafür ein ziemlich cleveres System entwickelt. Forschende haben nämlich jetzt herausgefunden, dass die Pottwale beim Schlafen ganz gezielt Luft aus ihren Lungen ablassen. Würden sie das nicht tun, würden sie sonst nämlich wieder ganz langsam nach oben treiben. Und mit den Luftblasen können sie also sowas wie ihre eigene Schwebeposition im Wasser regulieren und bleiben genau da, wo sie schlafen wollen. Und das finde ich eigentlich gleich doppelt clever, weil in dieser aufrechten Position sind sie viel besser vom Wellengang geschützt und müssen gleichzeitig weniger Energie aufwenden. Heißt also, Pottwale haben beim Schlafen quasi ihre eigene Luftfederung eingebaut. Hör ich so auch zum ersten Mal. Cool, oder?
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1: Gleich 11 Uhr, ihr hört Prilux Radio. Und sag mal, was war eigentlich so das Unbequemste, was ihr euch mal angezogen habt? Einfach nur, weil es schön aussah. Bei mir ist es eine wirklich ganz lange Liste. Schuhe, die mir zu klein waren, die gab es halt nicht mehr in meiner Größe, habe ich trotzdem gekauft und dann auch getragen. Eine Hose, die im Angebot gewesen ist, hat dann aber doch nicht so gut gesessen. Kleider, Oberteile, alles. Also das zieht sich irgendwie wirklich so durch meinen ganzen Kleiderschrank. Im Laden denke ich mir halt immer, ach komm, ist nicht so schlimm. Ja, ist es dann doch. Ich bin dann aber eben so konsequent und ziehe das Ganze dann auch durch. Muss ich mir allerdings abgewöhnen. Aber ich kann mich trotzdem noch glücklich schätzen, wäre ich im 18. Jahrhundert geboren, dann hätte ich die Wahl vielleicht gar nicht mehr gehabt. Denn wie unbequem die Mode damals für die Frau war und was wir heute in Teilen immer noch so oder so ähnlich tragen, das klären wir nach 11.

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1: Im Studio Anna Löwer. Die Bundesregierung muss bei den Reformen jetzt aufs Gas drücken. Das fordern Wirtschaftsverbände und Konzerne, vor allem aus der süddeutschen Autobranche, jetzt in einem Brandbrief. Laut Mediengruppe Bayern geht es etwa um Entlastung bei den Energiekosten und den Sozialversicherungsbeiträgen. Die neuen EU-Verpackungsregeln machen vielen deutschen Online-Händlern zu schaffen. Sie sollen Müll reduzieren, bringen aber auch mehr Bürokratie und Zusatzkosten. Händler müssen etwa Ansprechpartner in anderen Ländern benennen. Für kleine Firmen lohnt sich der Versand dorthin damit oft nicht mehr. Der Waldbrand im Hürtgenwald in der Eifel ist jetzt endgültig gelöscht, das hat der Bürgermeister mitgeteilt. Der Wald bleibt aber weiterhin gesperrt, denn viele Bäume sind durch das Feuer instabil geworden. Der Brand war vor einer Woche ausgebrochen, es war der bislang größte Waldbrand in Nordrhein-Westfalen. Im DFB-Pokal steht die erste Runde auf dem Programm. 64 Teams wollen ins Endspiel nach Berlin. Zum Auftakt bekommt es heute Abend unter anderem Oberligist SC St. Tönes mit Eintracht Frankfurt zu tun und Drittligist Rostock spielt gegen Stuttgart.
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2: Habt ihr eigentlich schon eure High Heels fürs Wochenende ausgepackt? Ich bin Amina Jamai Astiban und gerade wir Frauen, ne? Wir haben da so eine blöde Angewohnheit, dass wir uns in Klamotten und Schuhe zwingen, die uns eigentlich nicht passen und dann zwickt es und piekst es und tut es einfach den ganzen Abend lang weh. Ist aber tatsächlich nichts Neues, war im 18. Jahrhundert da auch schon so, beziehungsweise war die Mode auch einfach viel, viel unbequemer. Wie unbequem, das gucken wir uns gleich nochmal genauer an.
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Ich habe gestern vor genau 2 Monaten geheiratet und an dem Tag mir eben nicht nur den Traum vom Traummann erfüllt, sondern auch mein absolutes Traumkleid getragen. Riesen Reifrock, ganz viel Stoff und Glitzer und Perlen.

0: ohne Ende. Aber ich war auch heilfroh, als ich das Ding am Abend dann wieder ausziehen konnte. Damit laufen, schwer, tanzen, super anstrengend, aber auf Toilette gehen, sage ich euch ehrlich, das war überhaupt nicht möglich. Und wenn ich mir dann vorstelle, dass Frauen damals wirklich jeden Tag so rumlaufen mussten, boah, schrecklich. Alexandra Peters aus der Brillux Radio-Redaktion, du hast dir die Mode von damals nochmal genauer angeschaut. Ich gehe jetzt einfach mal davon aus, die war damals noch unbequemer als jetzt.
1: Ja, ein bisschen schon. Die Reifröcke im 18. Jahrhundert waren allerdings noch eine Nummer größer. Unter dem Kleid steckte ein Gestell aus Holz, Fischbein oder später Metall. Dadurch wurden die Röcke so breit, dass man manchmal kaum durch die Tür kam und sie aussahen, als würde man damit einen ganzen Parkplatz brauchen. Bequem war das überhaupt nicht, aber genau darum ging es ja auch gar nicht. Wer so einen Reifrock tragen konnte, zeigte, ich bin wohlhabend. Arbeiten war damit praktisch unmöglich. Mode war damals also ein echtes Statussymbol.
0: Ganz nach dem Motto, wer schön sein will, muss leiden.
1: Oh ja, Korsetts sind das bekannteste Beispiel. Sie sollten die Taille schmaler wirken lassen. Viele denken, Frauen seien damals ständig in Ohnmacht gefallen, aber ganz so schlimm war es im Alltag meistens nicht, weil viele Korsetts lockerer geschnürt wurden. Trotzdem stand Komfort eher hinten an. Besonders im 19. Jahrhundert wurde die sogenannte Wespentaille zum Schönheitsideal. Manche schnürten dann doch ihre Taille dafür extrem eng. Und wenn wir ehrlich sind, ganz fremd ist uns das heute auch nicht. Ob hohe Absätze, formende Unterwäsche oder anders unbequeme Schuhe für eine Feier. Auch heute nehmen viele für einen bestimmten Look einiges in Kauf.
0: Absolut. Und ich sag dir ehrlich, ich fand mein Hochzeitskleid so schön, wenn ich könnte, würde ich das auch nochmal anziehen. Aber diesen Gedanken haben wir ja bei vielen Dingen, ne?
1: Viele Ideen leben bis heute weiter. Also weite Braut- oder Ballkleider erinnern an die Reifröcke. Formende Unterwäsche greift das Prinzip des Korsetts auf, nur eben mit deutlich bequemeren Materialien. Obwohl ich ehrlich sagen muss, Bridget Jones hat damals in dem Film ganz schön drunter gelitten. Und auch aus eigener Erfahrung weiß ich, es ist immer noch nicht so ganz angenehm zu tragen. Der Wunsch, mit Kleidung etwas auszusagen oder besonders elegant auszusehen, ist also geblieben. Zum Glück müssen wir dafür heute aber kein Metall Gestell mehr unter den Rock schnallen.
0: Gott sei Dank. Aber da sieht man ja mal wieder, egal wie sehr sich die Mode seit dem 18. Jahrhundert verändert und weiterentwickelt hat, ganz weg ist sie nicht.

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1: Wolkig ist es gerade und ab und zu kommt auch mal ein Schauer runter, vereinzelt mit Gewitter. Richtung Mittag bleibt es wechselhaft. Nur zwischendurch zeigt sich mal die Sonne, dazu liegen die Höchstwerte heute zwischen 18 und 27 Grad. Morgen sind es weiter Wolken und in der Mitte immer mal Schauer, maximal 23 Grad.
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2: Meine Kollegin Linda Wilmes, die ist nicht nur ein absoluter Queen-Fan, sondern auch totale Filmfanatikerin. Und in der neuen Podcast-Folge Couch Q, da darf sie beides komplett ausleben. Ist eine richtig schöne Folge geworden, deswegen hören wir auch gleich mal kurz rein. Nach zwei Songs.

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1: Mal angenommen, eure Lieblingsband wäre jetzt die Beatles oder Nirvana. Gibt's ja leider nicht mehr. Was hättet ihr dafür getan, die mal live zu sehen? Meine Kollegin Linda Wilmes, die ist ein riesengroßer Queen-Fan und hätte, glaube ich, alles dafür getan, da mal live dabei zu sein. Das hat sie ihrer Podcast-Kollegin Johanna Penzek auch in der aktuellen Couch-Kino-Folge erzählt. Wir hören mal kurz rein.
2: Der Punkt, dass Freddie ja eigentlich nicht nur ein Sänger war, das war ein Performer. Mhm. Das war eine schillernde Persönlichkeit, der so, so krass war und so talentiert. Und da fällt mir dann halt diese eine Szene aus dem Film auch noch ein, die möchte ich unbedingt teilen, weil ich das einfach so cool finde. Da sagt er irgendwie, wenn ich sie so richtig habe, die Fans, also die Masse, wenn er da auf der Bühne steht, dann könnte ich niemals schief singen. Es gelingt mir nicht, dann schief zu singen, weil dann ist er voll da und dann ist er da, wo er sein soll. Und ich finde, das passt so extrem krass, weil wenn der auf der Bühne stand, dann hat er abgeliefert und ich bin so traurig, dass ich ihn niemals performen sehen werde. Ja, das ist wirklich
3: ganz,
2: ganz hart.
3: Wir haben extra nochmal nachgerechnet, ne, bei diesem Live-Aid-Konzert, was da ja so super krass war. Ja, da hätten wir beide leider nicht dabei sein können. Da waren wir noch nicht, geboren.
2: Nee, ey, wenn man mir einen Wunsch erfüllen könnte, dann wäre es das gewesen. Dann wäre ich da in dieser Menge und hätte mit Eo Eo geschrien.
3: Ich glaub's dir sehr, Linne, aber wir haben wenigstens diesen Film bekommen und die Welt hat diesen Film bekommen, weil der hat nämlich richtig, richtig gute Einspielergebnisse 2018 erzielt und das Ding ist, vor Bohemian Rhapsody gab's schon lange keinen Musiker-Biopic mehr, also da hat sich keiner dran getraut.
1: Warum es so lange keine Biopics gab, also keine Musikerbiografien als Spielfilm, das hört ihr in der ganzen Podcast-Folge Couchkino. Einfach mal reinhören bei Spotify oder auf eurer Lieblings-Podcast-Plattform.

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1: Kurz vor 12 und wisst ihr, was mir so gar nicht passt? Die Klamotten, die gerade in den Geschäften hängen. Nicht wegen der Größe, sondern weil mir das jetzt schon wieder alles ein bisschen zu herbstlich ist. Ich bin noch voll im Sommermodus und ja, auch wenn es jetzt nicht mehr super heiß ist, ich bin einfach noch nicht so weit. Dunklere Farben sind ja auch typisch herbstlich, aber unabhängig davon in der Einrichtung ja auch gerade super beliebt, weil sie eben so schön gemütlich sind. Genauer darüber sprechen wir gleich mit Kollegin Regina Rademacher nach 12.

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1: Im Studio Anna Löwer. Der Druck aus der Wirtschaft auf die Bundesregierung wächst. In einem Brandbrief fordert allen voran die Autobranche aus Süddeutschland jetzt Tempo bei den geplanten Reformen. Das Thema steht bei der Kabinettsklausur kommende Woche ganz oben auf der Liste. Die neue EU-Verpackungsverordnung sorgt bei vielen kleineren deutschen Händlern für Ärger. Einige haben den Versand in andere EU-Länder bereits eingestellt. Eigentlich soll die Verordnung den Müll eindämmen. Beim internationalen Versand sorgt sie aber für Zusatzkosten und Bürokratie. Der Deutsche Städtetag fordert die Einführung einer Pflegevollversicherung. Denn teure Heimplätze für Senioren belasten auch die Kommunen, sagt Städtetagspräsident Jung in der Neuen Osnabrücker Zeitung. Die müssen nämlich einspringen, wenn Betroffene selbst nicht zahlen können. Die EU erwartet keine Engpässe bei der Gasversorgung im Winter. Die Speicher seien fast zu zwei Drittel voll, so die EU-Kommission. In Deutschland dagegen sind die Speicher erst zu gut der Hälfte gefüllt. Bis November müssen es laut Gesetz 80% sein.
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2: Mit Regina Rademacher, einen schönen Freitag für euch. Eine dunkle Wand, die hätte bei mir früher sofort ein klares Nein bekommen. Keine Diskussion, hätte ich mir gar nicht vorstellen können. Inzwischen ist genau das eine Idee, die richtig neugierig macht. Schwarz, dunkel, grün oder braun, die können inzwischen echte Hingucker sein, werden akzeptiert. Wie wir genau diese Töne in Szene setzen, mehr dazu nach drei Songs hier.
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1: Bleibt ja nie dabei. Aus einem neuen Kissen, an dem ich so gar nicht vorbeigehen konnte, wird sofort mehr. Wie selbstverständlich kommt da neue Kerzen dazu, vielleicht eine andere Vase. Und plötzlich bin ich dabei, wie ich überlege, ob die Wand eigentlich auch noch so bleiben soll, wie sie ist. Und nicht einen neuen Anstrich vertragen kann. Wir wissen ja, wie so ein kleines Detail den Blick auf den ganzen Raum verändern kann. Und genau deshalb finde ich es so spannend, dass viele von euch mittlerweile auch bei der Wandfarbe mutiger werden. Dunkle Töne, die wirken nämlich längst nicht automatisch klein und düster. Wenn sie gut kombiniert sind, da können sie sogar besonders gemütlich und stilvoll aussehen. Kollegin Lisa Krallenbaum hat mit unseren Interior-Profis über drei echte Lieblingsprojekte gesprochen, bei denen dunkle Töne die Hauptrolle spielen. Lisa, los geht's.
2: Beispiel Nummer 1, dunkles Schlafzimmer. Ein Projekt, das unserer Brillux-Innenarchitektin Tanja Knurer besonders in Erinnerung geblieben ist.
3: Wir hatten ein relativ kleines Schlafzimmer, wo wir uns aber gewagt haben, es wirklich in einem dunklen Braunton streichen zu lassen. Der Boden war ein dunkler Holzboden und auf dem Holzboden lag ein riesiger, großer weißer Teppich. Und das Bett selber hatte ein Kopfende aus einem, ich würde mal beschreiben, Elefantengrau Samt.
2: Über dem Bett noch ein Bild von einer dunkelgrünen Landschaft und fertig war der perfekte Ort der Ruhe. Beispiel Nummer 2, schwarze Wand. Schwarz als Wandfarbe? Ja, das geht. Wenn wir es richtig kombinieren. Unsere Innenarchitektin Svenja Möller hat da schon eine Idee.
4: Wie wär's mit einem soften Rosé? Das stelle ich mir auch eher matt vor. Kann ich mir sowohl als Wandfarbe im Kontrast zur schwarzen Wand vorstellen, aber auch im Möbelstück. Das heißt, schwarze Wand, davor vielleicht ein Sideboard in einem matten, vergrauten Rosé. Ich finde, das lässt Schwarz sehr weich auch wirken. Das kann ein sehr harmonischer Bruch zum Schwarz sein.
2: So ist die schwarze Wand ein cooler Hingucker, ohne zu erdrückend zu wirken. Und unser drittes Beispiel, dunkles Gästebad. Wieder ein Projekt von Tanja, wieder ein mutiges Beispiel für eine dunkle Gestaltung.
3: Es gab ein Steinwaschbecken aus ganz, ganz dunklem Marmor und es war nur hinter dem Gäste-WC praktisch schwarz mit 3D-Fliesen gefliest und hinter dem Waschbecken überall nicht mehr. Und wir haben den ganzen Raum komplett dunkelbraun streichen lassen und hatten an der Decke eine ganz flächige, große Messingleuchte.
2: Und das Gesamtbild? Stylisch, cool, edel.
1: Ja, was für Beispiele. Ja, da wirken dunkle Farben ja gleich viel einladender. Oft braucht es da auch gar nicht den ganzen Raum. Manchmal reicht da schon eine Wand, um eine völlig andere Stimmung und eine andere Wirkung zu schaffen. Dank dir, Lisa, für die schönen Beispiele hier bei Brillux Radio.

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1: Wolkig ist es gerade und ab und zu kommt auch mal ein Schauer runter, vereinzelt mit Gewitter. Richtung Mittag bleibt es wechselhaft. Nur zwischendurch zeigt sich mal die Sonne. Dazu liegen die Höchstwerte heute zwischen 18 und 27 Grad. Morgen sind es weiter Wolken und in der Mitte immer mal Schauer, maximal 23 Grad.
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2: Mit Regina Rademacher und ich finde es wirklich toll, wenn das jemand beherrscht. Ich bewundere Skateboarder total. Ich würde mir nach 5 Metern schon die Ohren brechen. Maxim dagegen, der hat's richtig drauf und hat auch einen Weltrekord auf so einem Board aufgestellt. Welches Kunststück er da vollbracht hat, dazu gleich mehr.

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1: Mit einem Skateboard verbinde ich vor allem höchste Bewunderung. Die Wahrscheinlichkeit, dass ich auch nur eine kurze Strecke, ohne mich am Geländer festzuhalten, schaffen würde, ist gleich null. Gar nicht von einem Rekord zu reden, den ich aufstellen würde. Umso beeindruckender finde ich, was alle anderen so auf vier Rollen schaffen. Ein sogenannter Grind, der gehört zu den schwierigeren Tricks im Skateboarding zum Beispiel. Dabei rollen die Räder gar nicht über den Boden. Stattdessen gleitet das Board mit seinen Achsen über eine Schiene oder Kante. Das erfordert jede Menge Gleichgewicht, Körpergefühl und Konzentration natürlich. Und genau darin hat der Tscheche Maxim Habanek jetzt einen neuen Weltrekord aufgestellt. Er ist 78 Meter am Stück gegrindet, ohne runterzufallen, und hat damit die bisherige Bestmarke ziemlich deutlich übertroffen. Die gute Nachricht dahinter ist übrigens nicht nur der Rekord selbst, zeigt nämlich auch, wie viel Training und Präzision hinter so einem Sport stecken, der ja eigentlich immer total leicht und einfach aussieht. Ha. Hast du nicht gesehen. Was auf den ersten Blick wie ein kurzer Trick wirkt, ist in Wirklichkeit das Ergebnis vieler Stunden Übung und einer beeindruckenden Portion Balance. Bin schon ein bisschen neidisch.
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1: Jetzt ist wieder die Zeit, wo im Freundeskreis fleißig über Studiengänge, Ausbildung und Karrierepläne gesprochen, verhandelt und diskutiert wird. Gute Möglichkeiten gibt's da im Handwerk? Und wir stellen euch gleich hier bei Brillux Radio mal einen ganz besonderen Weg vor, bei dem Ausbildung, Studium und noch viel mehr miteinander kombiniert werden können. Das dann gleich nach 13 Uhr.

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1: Im Studio Anna Löwer. Die Bundesregierung muss bei den Reformen jetzt aufs Gas drücken. Das fordern Wirtschaftsverbände und Konzerne, vor allem aus der süddeutschen Autobranche, jetzt in einem Brandbrief. Laut Mediengruppe Bayern geht es etwa um Entlastung bei den Energiekosten und den Sozialversicherungsbeiträgen. Die neue Verpackungsverordnung der EU stellt viele kleinere Händler, die auch mal was ins Ausland schicken, vor Probleme. Brüssel will damit den Müll eindämmen. Für die Händler gibt es aber mehr Bürokratie und zusätzliche Kosten. So muss etwa in jedem Zielland ein Bevollmächtigter benannt werden. In einem geheimen Depot bei Berlin haben Ermittler zwei scharfe Handfeuerwaffen gefunden. Der Verfassungsschutz vermutet dahinter russische Geheimdienste. Das berichtet unter anderem die Süddeutsche. Eine Überwachung des Lagers brachte keine neuen Ergebnisse. Die Bundesanwaltschaft ermittelt. Im DFB-Pokal steht die erste Runde auf dem Programm. 64 Teams wollen ins Endspiel nach Berlin. Zum Auftakt bekommt es heute Abend unter anderem Oberligist SC St. Tönes mit Eintracht Frankfurt zu tun und Drittligist Rostock spielt gegen Stuttgart.
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2: Regina Rademacher, mein Name. Schönen guten Tag wünsche ich euch. Ja, wenn es um die eigene Zukunft geht, dann gibt's nur selten den einen richtigen Weg. Da muss viel bedacht werden. Ich habe auch so manchen Schlenker im Lebenslauf, wie man im Handwerk, Ausbildung, Studium und noch andere Qualifikationen miteinander verbinden kann. Und warum dieser Weg für manche von euch sicher genau der richtige ist, darüber sprechen wir noch bis halb hier.
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0: Ja, was willst du denn werden, wenn du groß bist? Kleine Kinder wissen da ja immer schnell eine Antwort drauf. Wenn es dann aber erstmal ernst wird, ist es nicht mehr ganz so abenteuerlich und wild. Bei der Berufswahl gibt's selten den einen Moment, in dem dir plötzlich alles klar ist. Meine Tochter hat auch eine ganze Weile überlegt, was da wirklich zu ihr passt. Und genau diese Suche nach dem richtigen Weg finde ich trotz der ganzen Fragen immer wieder sehr spannend. Denn heute gibt es so viel mehr Möglichkeiten als bei mir zum Beispiel früher, nur wenn wir an Studium und klassische Ausbildung denken. Duale Studiengänge, die boomen gerade richtig in Deutschland. Rund 138 Studierende haben sich da aktuell für diese Kombi aus Theorie an der Hochschule und Praxis im Betrieb entschieden. Der Vorteil liegt da auf der Hand. Nach 3 Jahren hat man halt nicht nur einen Bachelor in der Tasche, sondern auch schon jede Menge aktive Berufserfahrung. Aber wie sieht's denn da im Handwerk aus? Kollege Daniel Peters hat sich das genauer angeschaut. Daniel, gibt's da auch duale Studiengänge?
1: Im Handwerk gibt's sogar das triale Studium. Das ist dann eine Kombination aus Ausbildung, Meisterbrief und eben Studium. Zum Beispiel den Bachelor of Arts im Handwerksmanagement. Dauert allerdings auch 5 Jahre. Linda Belz aus Bonn, die hat sich für einen ähnlichen Weg entschieden und eine Ausbildung zur Ausbaumanagerin angefangen. Dauert 3,5 Jahre und sie berichtet davon im Podcast Frisch gestrichen der Brillux Nachwuchsinitiative Deine Zukunft ist bunt.
2: Wir machen in den 3,5 Jahren nicht nur die Stuckateursausbildung, die man mit einem Gesellenbrief abschließt, sondern auch gleichzeitig den Meister und den Gebäudeenergieberater und müssen noch eine Ausbaumanagerarbeit schreiben, wie so eine kleine Bachelorarbeit. Also kann man sich's vorstellen und das müssen wir halt schreiben, damit wir diesen Titel dann nachher tragen dürfen.
1: Bei ihr ist es also letztendlich sogar eine Vierfachausbildung.
0: Das klingt nach richtig viel. Ist das nicht super anstrengend?
1: Natürlich gibt's kräftezehrende Phasen, aber insgesamt, sagt Lena, ist das echt gut machbar.
2: Die Prüfungen kommen alle Stück für Stück und man kann sich immer auf eine Sache konzentrieren. Und dann kommt wieder das Nächste.
1: Zum Ende hin geht's dann aber trotzdem Schlag auf Schlag.
2: Im Januar bin ich Gesellin quasi und im April bin ich dann Meisterin.
1: Damit hat sie dann, trotz abgebrochenem Jurastudium, mit 25 schon einen ordentlichen Karrierevorsprung.
0: Absolut. Und wie geht's nach dem Abschluss dann weiter?
1: Lena hat eine klare

0: Ihre Vorstellung, sie will Verantwortung übernehmen.
1: Ich würde halt wirklich lieber gerne so in die Bauleitung gehen. Projektabwicklung und sowas. Und das mache ich auch teilweise. Jetzt werde ich schon in meinem Betrieb so ein bisschen da angelernt.
0: Und genau darauf sind diese Mehrfachausbildungs- und Studiengänge auch ausgelegt. Die Führungskräfte von morgen in Theorie und Praxis fit zu machen.
2: Ausbildung, Meister, Studium, das alles in einem Paket. Daniel Peters hat uns gerade hier gezeigt, dass es auch im Handwerk mehr gibt als nur klassische Ausbildung. Und wer jetzt noch mehr darüber wissen möchte, im frisch gestrichen Podcast, da erzählt Lena das alles nochmal ganz ausführlich. Könnt ihr hören, überall da, wo es Podcasts gibt.

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1: Wolkig ist es heute Mittag und ab und zu kommt auch mal ein Schauer runter. Vereinzelt ist auch ein Gewitter dabei. Dazu werden es je nach Regen zwischen 18 und 27 Grad. In den Alpen kann am Nachmittag ein kräftiges Gewitter aufziehen mit Sturmböen. Und morgen geht's mit Wolken und ein paar Schauern weiter, maximal bis 23 Grad.
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mit Regina Rademacher. Bei uns ist im September nochmal Urlaub geplant und wir setzen da schon auf Ferienwohnungen. Das ist dann für eine gewisse Zeit eben unser Zuhause. Aber jetzt egal, ob Wohnung oder Hotelzimmer, wir achten da inzwischen schon ganz gerne mal auf die Einrichtung. Immer vielleicht manchmal sogar mehr als aufs Meer. Und oft genug ist das ja auch sehr inspirierend. Ich gucke mir dann schon mal was ab. Gleich in ein paar Minuten geht es um ein kleines Hotel auf Sylt, das genau dieses Zuhausegefühl ganz bewusst geschaffen hat.

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1: Wir lassen uns ja alle immer sehr, sehr gerne inspirieren und gucken uns vielleicht auch mal bei anderen die ein oder andere Idee ab. Und im Urlaub, da haben wir natürlich auch viel mehr Zeit dazu und können auf die Details achten. Dann sehe ich vielleicht irgendwo in einer Ferienwohnung eine schöne Farbkombi oder ein Möbelstück in einem Airbnb und denke sofort, ja, das ginge bei uns zu Hause sicher auch. Genau das war auch der Gedanke hinter der Renovierung eines kleinen Hotels auf Sylt. Kollege Lisa Kreinbaum hat sich das genauer angeschaut und festgestellt, ein Zuhausegefühl kann man auch im Urlaub haben. Lisa, ich bin so ein bisschen neidisch. Du warst auf Sylt unterwegs?
2: Oh ja, wirklich eine richtig schöne Insel, by the way. Aber ich war natürlich für uns wegen einer Farbgestaltung da, im Jammern Südwind. Das ist ein kleines Hotel, 12 Zimmer in Westerland. Und die Besitzer Elisa und Gerrit, die haben das komplett renoviert mit einem klaren Ziel.
3: Ganz wichtig für uns, wir arbeiten viel hier und auch sehr gerne hier. Wir wollten uns selber wohlfühlen, wir wollten so haben, wie wir es selber lieben, wie wir uns
2: zu Hause
3: auch gerne vorstellen. Und da haben wir einfach gesagt, das machen wir hier und das setzen wir gemeinsam um.
2: Also, das Hotel sollte sich anfühlen wie das eigene Zuhause.
1: Das ist ja schon mal ein sehr schöner Ansatz, lobenswert. Wie sind Sie das denn konkret angegangen?
2: Das Wichtigste, neues Farbkonzept. Der ursprüngliche Look passte nicht mehr so ganz.
3: Das Hotel war in so einem klassischen 90er-Jahre-Charme, sage ich jetzt mal. Das heißt, farblich haben wir uns viel bewegt mit Gelb und Weiß. So, das waren eigentlich die Sachen. Und blaue Babyblau-Akzente. Es war gut gepflegt, guter Zustand, aber natürlich optisch und designmäßig in die Jahre gekommen.
2: Also haben Sie überlegt, welche Farben und Materialien Sie selbst gern mögen?
4: Also uns war ganz wichtig, dass wir dass wir es in gewissen Maßen zeitlos gestalten. Wir selber haben total gern die Farbe Grau, Beige, Gräsch.
2: Zeitlos und edel, das beschreibt es am besten, finde ich. Im Frühstücksraum zum Beispiel, da haben wir Wände in Gräschnuancen unterteilt durch weiße Stuckleisten. Dazu noch Lichtspots, die alles schön betonen. Oder ein Bad in Dunkelblau mit Holzmöbeln. Im Treppenhaus eine gestreifte Tapete in Blau-Weiß. Insgesamt einfach super schön.
1: Ja, ich merke schon, Inspirationen wirklich an jeder Ecke im Haus, ja?
2: Ja, das ist wirklich so. Die Gäste lassen sich auch oft für ihr eigenes Zuhause inspirieren, hat mir Gerrit erzählt.
3: Wir haben Leute, die sich hier Fotos machen fürs Moodboard, für zu Hause, für die Renovierung. Und das macht natürlich Spaß, wenn unsere Ideen einfach ankommen bei den Gästen.
2: Fährst in den Urlaub und kommst zurück mit einem Moodboard für dein Zuhause, ist doch perfekt.
1: Und nimmst du den Urlaub noch ein Stückchen mit nach Hause. Ein Hotel, das nicht nach einem typischen Hotel aussehen soll, sondern eher wie ein richtig schönes Zuhause. Und allein vom Hören finde ich es schon sehr gelungen, Lisa. Und wenn man dann nach dem Urlaub neben Erinnerungen auch noch ein paar Ideen mitbringen kann, ist es doch umso besser.

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1: Wenn ich an so einem warmen Sommerabend noch unterwegs bin, und von diesen warmen Abenden hatten wir ja einige in diesem Jahr, dann wird es manchmal fast gruselig unterwegs. Dann nämlich, wenn dann ganz plötzlich ein Etwas über und durch den Himmel huscht. Für einen kleinen Moment überlege ich immer, Vogel oder Fledermaus? Gleich sprechen wir darüber, warum genau diese Tiere jetzt einer ganzen Straße eine völlig neue Farbe verpasst haben. Hier bei Brillux Radio.

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1: Im Studio Mia Hin. Der Druck aus der Wirtschaft auf die Bundesregierung wächst. In einem Brandbrief fordert allen voran die Autobranche aus Süddeutschland jetzt Tempo bei den geplanten Reformen. Das Thema steht bei der Kabinettsklausur kommende Woche ganz oben auf der Liste. Bei Berlin haben Ermittler vermutlich ein Depot russischer Geheimdienste aufgedeckt. Darin entdeckten sie zwei scharfe Waffen. Laut Süddeutscher Zeitung geht der Verfassungsschutz davon aus, dass die Waffen dafür Geheimagenten deponiert wurden, etwa für Anschläge. Die EU-Kommission erwartet keine Engpässe bei der Gasversorgung im Winter. Die Speicher seien fast zu zwei Drittel voll, heißt es. In Deutschland sind die Speicher dagegen erst zu gut der Hälfte gefüllt. Bis November müssen es laut Gesetz 80% sein. Der Waldbrand im Hürtgenwald in der Eifel ist jetzt endgültig gelöscht. Das hat der Bürgermeister mitgeteilt. Der Wald bleibt aber weiterhin gesperrt. Viele Bäume sind durch das Feuer instabil geworden. Der Brand war vor einer Woche ausgebrochen. Es war der bislang größte Waldbrand in Nordrhein-Westfalen.
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2: Mit Regina Rademacher, hallo, wir sind ja schon auf dem Weg ins Wochenende und jetzt im Sommer auch immer mal abends häufiger unterwegs draußen. Ich mag so einen kleinen Gang zum Feierabend immer sehr. Alles ruhig, alles entspannt, man trifft wenig Leute, bis dann bei uns schon mal plötzlich eine Fledermaus so ganz dicht vorbeifliegt. Ich erschrecke mich immer erst, aber dann weiß man ja, wer es ist. Gleich klären wir, warum ausgerechnet rotes Licht diesen Tieren jetzt helfen soll, sichere Wege zu finden. Das hier nach drei Songs.
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1: Neulich waren wir abends noch zu Fuß draußen unterwegs. Der Mann und ich haben einen kleinen Abendspaziergang gemacht. Es war einfach so schöne Luft, da musste man einfach noch einen Moment raus. Und dann wurde es so langsam dunkel und auf einmal sind überall Fledermäuse durch die Luft geflitzt. Ich finde das immer sehr faszinierend, auch wenn ich mich jedes Mal erschrecke. Und wenn die so schnell sind, dass man sie

kaum verfolgen kann. Wahnsinn. Die Fledermäuse und ihre Sicherheit liegen übrigens den Menschen in Kopenhagen sehr am Herzen. In der Nähe der dänischen Hauptstadt, da leuchtet eine große Hauptstraße nachts nämlich nicht mehr weiß, sondern knallerot. Der Grund, die Fledermäuse empfinden rotes Licht fast wie Dunkelheit. Und so können sie ihre gewohnten Flugrouten weiter nutzen, während die Autofahrer trotzdem genug sehen. Ziemlich clevere Idee, von der am Ende Mensch und Tier profitieren. Und so haben ja schon kleine Veränderungen einfach eine richtig große Wirkung. Und wer weiß denn schon, vielleicht wird Rot als Straßenlicht künftig ja nicht nur zum Hingucker, sondern eben auch zum echten Naturschutz.

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1: Wolkig ist es heute Mittag und ab und zu kommt auch mal ein Schauer runter. Vereinzelt ist auch ein Gewitter dabei. Dazu werden es je nach Regen zwischen 18 und 27 Grad. In den Alpen kann am Nachmittag ein kräftiges Gewitter aufziehen mit Sturmböen. Und morgen geht's mit Wolken und ein paar Schauern weiter, maximal bis 23 Grad.
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2: Gibt so Fälle, da wird's wirklich knapp. Zum Beispiel, wenn es um die Gesundheit geht, da zählt manchmal jede Minute. Und gleich sprechen wir über eine neue Unterstützung im Krankenhaus, die mit Hilfe von Daten früher erkennen kann, wenn sich der Zustand eines Menschen verändert. Das klingt erstmal nach einer guten Sache. Nach zwei Songs hören wir mehr dazu. Ich bin Regina Rademacher. Schönen Freitag.

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1: Diese vielen kleinen Helferlein, ja, was wären wir denn wohl ohne die inzwischen? Da gibt es so einige, die uns im Alltag immer mal an die Sachen erinnern, wenn es wichtig wird. Der Kalender, der an Termin erinnert. Oder das Handy, das Bescheid gibt, hey, der Akku ist fast leer, lad mal auf. Eine ähnliche Idee steckt hinter einer neuen Entwicklung aus dem Krankenhausbereich. Dort kann künstliche Intelligenz künftig dabei helfen, Veränderungen bei Patientinnen und Patienten früher zu erkennen. Forschende aus New Jersey haben dann System entwickelt, das regelmäßig verschiedene Vitaldaten auswertet und daraus einen Risikowert berechnet. Alle 15 Minuten überprüft da die Software, ob sich Hinweise auf eine mögliche Verschlechterung zeigen. Und so können dann Ärzte und Pflegekräfte viel schneller reagieren und zusätzliche Maßnahmen einleiten, wenn es dann da notwendig wird. In der Untersuchung mit dem System, da konnte die Sterblichkeit im Krankenhaus um knapp 5% gesenkt werden. Wichtig dabei, die KI ersetzt nicht die medizinische Betreuung, sondern liefert eine zusätzliche Unterstützung für das Behandlungsteam. Die Entwicklung da zeigt gerade sowieso, wie Daten genutzt werden können, um Veränderungen früher sichtbar zu machen und damit dann halt auch die Versorgung von Patientinnen und Patienten weiter zu unterstützen.
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1: Unsere erste Wohnung war komplett weiß. Wände, Decke, alles schön auf Nummer sicher. Bloß keine Experimente. Inzwischen sind wir da alle deutlich mutiger geworden. Und dann gibt's ja auch noch genug Inspiration quasi als Aufforderung hier bei Brillux Radio. Wir besuchen gleich mal Carmen. Sie ist in ihrer Wohnung noch ein paar Schritte weitergegangen. Mehr dazu gleich hier nach drei.

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1: Im Studio Mia Hin. Die Bundesregierung muss bei den Reformen jetzt aufs Gas drücken. Das fordern Wirtschaftsverbände und Konzerne, vor allem aus der süddeutschen Autobranche, jetzt in einem Brandbrief. Darin geht es etwa um Entlastung bei den Energiekosten und den Sozialversicherungsbeiträgen. Die neue EU-Verpackungsverordnung sorgt bei vielen kleineren deutschen Händlern für Ärger. Einige haben den Versand in andere EU-Länder bereits eingestellt. Eigentlich soll die Verordnung den Müll eindämmen. Beim internationalen Versand sorgt sie aber für Zusatzkosten und Bürokratie. Der Deutsche Städtetag fordert die Einführung einer Pflegevollversicherung. Denn teure Heimplätze für Senioren belasten auch die Kommunen, sagt Städtetagspräsident Jung in der Neuen Osnabrücker Zeitung. Die müssen nämlich einspringen, wenn Betroffene selbst nicht zahlen können. David gegen Goliath heißt es ab heute wieder. Im DFB-Pokal steht die erste Runde auf dem Programm. 64 Teams wollen ins Endspiel nach Berlin. Zum Auftakt bekommt es heute Abend unter anderem Oberligist SC St. Tönnies mit Eintracht Frankfurt zu tun. Und Drittligist Rostock spielt gegen Stuttgart. Anstoß ist um 18 Uhr.
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2: Wenn ich mich bei uns zu Hause umsehe, da haben wir graue Wände, wir haben grüne, blaue und was in so einer Art Macadamia im Flur. Ich würde sagen, wir sind schon sehr viel mutiger geworden als noch in unserer ersten Wohnung. Früher hätte mich so schon die Idee an einen kräftigen Farbton ein bisschen nervös gemacht. Gleich, da geht's um eine Wohnung, da hat Carmen noch eine Schippe draufgelegt. Was sie da genau angestellt hat, dazu gleich mehr hier nach drei Songs. Ich wünsche euch einen schönen Freitagnachmittag. Ich bin Regina Rademacher.
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0: schon aufregend, die erste eigene Wohnung, Anfangszeit. Und bei der Farbgestaltung, da war nichts aufregend. Da war eher so die Definition bei uns von, boah, nichts falsch machen, alles schön weiß. Damit konnte schließlich nichts schief gehen. Mit den Jahren hat sich das zum Glück bei uns allen etwas geändert. Inzwischen darf es mehr Farbe an der Wand sein und es darf im Raum auch mal gerne ein bisschen mutiger aussehen. Und es macht ja auch einen Unterschied, wenn wir uns was trauen. Kollege Daniel Peters hat Carmen Ruf besucht. Die hat es nämlich ganz bewusst anders gemacht. Daniel, hat sie es bereut?
1: Kein bisschen. Nehmen wir ihr Schlafzimmer. Da stehen wir drin und denken, oh krass, eine Betonwand? Ist kein echter Beton, sondern vom Maler nachgebildet. Aber das verleiht dem Raum direkt so einen Loftcharakter.
2: Also 10 Kreuze, dass ich es gemacht habe. Alle, die kommen, denken, es wäre echt Beton. Außer jemand, der sich natürlich mit Bauträgern und so auskennt, was die Vorschriften und so sind, dass er weiß, okay, das kann jetzt hier keine Betonwand sein. Aber alle denken, ah, Beton, cool. Wieso ist der Beton nicht auf der anderen Seite?
1: Carmen hat jahrelang auf ihre Eigentumswohnung gespart und sich dann gesagt, wenn schon, dann richtig.
0: Auf jeden Fall. Aber dann höre ich daraus, die Betonwand ist jetzt nicht das einzige Highlight.
1: Nee, auch in der Küche und im Wohnbereich hat sie sich bewusst gegen den Standard entschieden. Da hat der Maler eine besondere Spachteltechnik an die Wand gebracht. Helle Flächen, kleine braun-graue Einschlüsse. Je nachdem, wie das Licht fällt, sieht die Wand ganz unterschiedlich aus. Wie ein Kunstwerk, sagt Carmen.
0: Weiße Wände hat sie keine?
1: Doch auch, aber wie? Da steht eine schwarze Küche, wirklich komplett schwarz und dahinter weiße, perfekt glatte Wände. Der Kontrast, der ist richtig stark.
2: Irgendwie hatte ich mir das mal in den Kopf gesetzt, dass ich es irgendwie cool finde. Ich glaube, ich habe es mal irgendwo wahrscheinlich gesehen, vielleicht ist es auch schon 20 Jahre her. Aber ich habe immer gesagt, eine Anthrazit oder schwarze Küche finde ich cool. Ich weiß, wahrscheinlich, weil es zeitlos ist, wahrscheinlich, weil es ja irgendwie stylisch ist. Clean, der Look wahrscheinlich.
1: Selbst die Küchenfirma meinte zu ihr, endlich mal jemand, der sich was traut.
0: Das klingt aber auch so, als hätten die Handwerker auch richtig Spaß mit ihr gehabt, oder?
1: Total. Ich habe darüber mit Malermeister Dennis von der Straße gesprochen, Geschäftsführer vom Malerbetrieb Steiert aus Kirchzarten bei Freiburg. Und der meinte nur, Traumkundin.
3: Selber kreativ zu sein, mit dem Kunden da eine Lösung auszuarbeiten. Was wollen wir machen? Wie wollen wir es machen? Wie stellst du dir später die Einrichtung vor, damit dann die Techniken auch zur Einrichtung passen? Das ist schon was, was richtig Spaß macht.
1: Und alle, die Carmen besuchen, streichen erstmal mit ihren Händen über ihre besonderen Wände.
2: Neulich kam jemand, der hat dann so ein Marmeladencroissant gegessen und hat dann so Marmelade noch an den Fingern und dann ist er da drüber gefahren und dann war die Marmelade an der Wand. Ich so, oh.
1: Das ist dann wohl der Preis, wenn eine Wand aussieht wie ein Gemälde. Wichtig nur, dass der Maler so eine Betontechnik imprägniert, dann lassen sich solche Wände auch wieder reinigen.
0: Was für ein Glück, das wüsste ich, dass da jemand mit seinen Händen drüber streicht, Marmeladencroissant. Aber manchmal braucht es eben auch einfach nur ein bisschen Mut, damit aus einer Wand so ein echtes Gestaltungselement wird. Und ich würde sagen, traut euch was. Unsere Empfehlung für heute von Brillux Radio.

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1: Es ist überwiegend bewölkt heute Nachmittag. Dazu kann es auch immer mal wieder regnen, teils auch kräftiger mit Gewittern, vor allem an den Alpen. Bis zum Abend geht's wechselhaft weiter. Zwischendurch sind auch mal trockenere Momente drin. Dazu liegen die Temperaturen bei 18 bis 27 Grad. Morgen dann Sonne und Wolken mit Schauern und einzelnen Gewittern im Mix. Und das Ganze bei maximal 23 Grad.
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2: Mit Regina Rademacher, schönen Nachmittag für euch. Gleich wird hier wieder gequizt und zu diesem Job, da gibt's eine ganz bekannte Lieblingsserie von mir. Faszinierende Arbeit, die wir da suchen, finde ich. Ich habe mir das auch mal selbst näher angeschaut, aber ehrlich, das wäre auf Dauer nichts für mich. Um welchen Beruf geht es aber gleich nach zwei Songs? Die Antwort haben wir gleich.

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2: Ich sag's euch direkt, vor diesem Job habe ich den absolut größten Respekt. Also das ist echt was, das können nur die wenigsten von uns. Wenn diese Leute erstmal fertig sind mit ihrer Arbeit, dann hinterlassen sie einen blitzblanken, sauberen Ort. Das hat aber nichts mit Hausputz zu tun. Nee, spätestens wenn man sieht, mit was für einem Equipment hier überhaupt angerückt wird, ist klar, das ist eine ganz andere Hausnummer. Hier wird nicht mit Spüli gearbeitet, nee, sondern mit krassen Spezialreinigern und großen Ozongeräten, um die fiesesten Gerüche wegzubekommen. Ja, und die Arbeitskleidung, die sieht eher nach Mars-Mission aus als nach Frühjahrsputz. Weißer Schutzanzug, Atemschutz.

0: Gummistiefel und Handschuhe, das ist hier das Standard-Outfit. Und warum das Ganze? Weil diese Profis genau dann gerufen werden, wenn die Polizei das Sperrband gerade einpackt. Im Fernsehen, da hat sogar dieser Berufsstand absoluten Kultstatus. Und habt ihr eine Ahnung, welchen Beruf suchen wir, vor dessen Nervenstärke wir nur ganz tief den Hut ziehen können? Die Auflösung? Es sind die Tatortreiniger.
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1: Manche Diskussionen beginnen ganz klein und die werden dann erst. Immer dreht er sich in die ganze Bettdecke. Eine Pommes verschwindet heimlich von meinem Teller oder ein jemand sagt, bin sofort fertig und es dauert noch mindestens 20 Minuten. Gleich sprechen wir hier über die kuriosesten Mini-Streits in Beziehungen und die lustigen Namen, die man ihnen geben könnte. Das nach 4 hier bei Brillux Radio. Ich wünsche euch ein schönes Wochenende. Habt Spaß.

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1: Im Studio Mia Hin. Der Druck aus der Wirtschaft auf die Bundesregierung

0: Text. In einem Brandbrief fordert allen voran die Autobranche aus Süddeutschland jetzt Tempo bei den geplanten Reformen. Das Thema steht bei der Kabinettsklausur kommende Woche ganz oben auf der Liste. Nach dem Waffenfund in einem Wald bei Berlin ermittelt jetzt der Generalbundesanwalt. Im Fokus steht ein Verdächtiger, der in Rumänien in Haft sitzt. Er soll als Agent einen Anschlag geplant haben. Laut Innenminister Dobrindt ist eine Beteiligung fremder Mächte nicht ausgeschlossen. Nach dem Zollchaos der USA haben viele Unternehmen in Deutschland mittlerweile Geld zurückbekommen. Laut Wirtschaftswoche wurden bereits fast 800 Millionen Euro an unrechtmäßig verlangten Zöllen erstattet. Mehr als die Hälfte ging an DHL. Der Logistikkonzern will das Geld an seine Kunden weitergeben. Der DFB-Pokal startet heute in die neue Saison. Unter anderem gibt's die Duelle von Oberligist St. Tönnies gegen Frankfurt und Drittligist Rostock gegen Stuttgart. Titelverteidiger FC Bayern und Dortmund steigen erst in 2 Wochen in den Pokal ein. Sie spielen morgen um den Supercup.
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2: Streiten. Nicht lustig, aber doch. Kann es manchmal schon sein. Deswegen werfen wir gleich mal einen Blick ins Schlafzimmer. Ich bin Melanie Knäppler.
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1: Wer in einer Beziehung lebt, kennt das vielleicht. Eigentlich geht's um gar nichts. 5 Minuten später wirkt es wie ein Gipfeltreffen der Vereinten Nationen. Plötzlich wird aus einer Bettdecke Staatsgebiet oder aus einer Portion Pommes ein internationaler Konflikt. Alexandra Peters aus der Linux Radio Redaktion, sag mal, gibt's für diese kleinen Beziehungskrisen inzwischen eigentlich schon offizielle Fachbegriffe?
2: Na klar, zumindest könnten sie die gut gebrauchen. Da wäre zum Beispiel die Deckenannexion oder der Pommes. Raubbau. Tatsächlich zeigen Umfragen, dass Paare zwar häufiger über Haushalt, Unordnung oder Geld streiten, im Alltag bleiben aber oft genau diese kleinen, völlig absurden Situationen viel mehr im Gedächtnis.
1: Okay, dann eröffnen wir jetzt mal die diplomatischen Beziehungen. Was genau passiert denn bei einer Deckenannexion?
2: Die läuft meistens nachts und völlig lautlos ab. Erst verschwindet unauffällig eine Ecke der Bettdecke. Eine Stunde später liegt eine Person gemütlich eingekuschelt, wie in einem 5-Sterne-Hotel, während die andere mit den letzten 10 Zentimetern ums Überleben kämpft. Fast genauso heikel ist auch der Pommesraubbau. Eine Person bestellt keine Pommes, greift dann aber mit den berühmten Worten "Ich nehme nur mal eine" ordentlich zu. Am Ende fehlen erstaunlicherweise ungefähr mindestens 12. Und dann hätten wir noch das Klopapier-Infrastrukturproblem. Die letzte Rolle ist leer, aber eine neue hinzustellen scheint für manche organisatorisch ungefähr so anspruchsvoll zu sein wie der Bau eines Flughafens.
1: Das kommt mir bekannt vor. Ja, ich merke schon, das Auswärtige Amt hätte in manchen Beziehungen ordentlich zu tun. Welche Krisengebiete gibt es denn noch?
2: Da wäre das Navigationssouveränitätsgesetz. Das Navi sagt links, der Beifahrer sagt auch links, der Fahrer ist aber überzeugt, ich kenne da eine Abkürzung. 3 Minuten später fährt man im Kreis und trotzdem war natürlich das Navi schuld. Dann gibt's noch die Spülmaschinenumschichtung. Eine Person räumt ein, die andere räumt alles kommentarlos nochmal um. Oder die Fenstertemperaturkonferenz. Der eine möchte lüften, der andere holt gedanklich schon die Winterjacke raus. Und ein echter Klassiker ist das "Ich bin sofort fertig" Protokoll. Das bedeutet in Beziehungen bekanntlich alles zwischen 30 Sekunden und ja, mindestens einer guten Viertelstunde.
1: Ja, da schimpft mein Mann auch immer, wenn alle schon im Auto sitzen und ich gleich fertig bin. Also, wenn ich das richtig zusammenfasse, Beziehungen sind im Grunde eine Dauerkonferenz mit wechselnden Tagesordnungspunkten. Die gute Nachricht ist, für Deckenannexionen, Pommesraubbau oder das Navigationssouveränitätsgesetz braucht es zum Glück keine Friedensmission. Meistens reichen ein bisschen Humor und vielleicht auch eine zweite Bettdecke.

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1: Es ist überwiegend bewölkt heute Nachmittag. Dazu kann es auch immer mal wieder regnen, teils auch kräftiger mit Gewittern, vor allem an den Alpen. Bis zum Abend geht's wechselhaft weiter. Zwischendurch sind auch mal trockenere Momente drin. Dazu liegen die Temperaturen bei 18 bis 27 Grad. Morgen dann Sonne und Wolken mit Schauern und einzelnen Gewittern im Mix. Und das Ganze bei maximal 23 Grad.
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schönen Spätnachmittag wünsche ich euch. Ja, vielleicht kommt ihr gerade aus der Arbeit. Dann gibt's jetzt die richtige Musik für euch auf die Ohren. Habt einen schönen Feierabend. Ich bin Melanie Knäppler.

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1: ALS, eine Diagnose, die vor allem durch den weltberühmten britischen Physiker Stephen Hawking an Bekanntheit erlangt hat. Stephen Hawking hat die Diagnose schon im Alter von 21 Jahren bekommen und hat überraschenderweise noch 55 Jahre mit der Krankheit gelebt. Eigentlich schreitet sie schnell voran, aber er hatte eine besondere Form. Ihr erinnert euch vermutlich noch, er saß im Rollstuhl, konnte am Schluss gar keine Muskeln mehr bewegen. Die Forschung an der Krankheit, die geht natürlich weiter. Und ein ALS-Patient hat jetzt dank eines Soft-Hand-Exoskeletts der TU München zum ersten Mal seit 4 Jahren wieder eine Gabel gegriffen. Das Exoskelett unterstützt die geschwächte Hand mit sanftem, aber gezieltem Druck und ermöglicht so wieder eine einfache Alltagsbewegung. Begleitet wurde die Entwicklung von der Fachklinik Passauer Wolf in Bad Gögging, die die Technik in der Neuroreha erprobt hat. Für Menschen mit ALS, einer fortschreitenden Erkrankung des Nervensystems eben, bedeutet das ein Stück zurückgewonnene Selbstständigkeit, also ein kleiner technischer Fortschritt mit ganz großer Bedeutung für den Alltag der Betroffenen.
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1: Ich kann mich noch gut erinnern, unsere war quadratisch, mit Holz verkleidet und hatte so eine Plexiglasabdeckung. Stand im Regal im Wohnzimmer und war der ganze Stolz meiner Mama. Der Plattenspieler. Ja, muss man sich mal vorstellen. Ich habe damals noch meine heißgeliebten Pumuckl-Schallplatten drauf gehört. Da war nichts mit Streamen. Da musste man die schwarzen Scheiben noch ganz vorsichtig aus der Hülle nehmen. Und vor allem höllisch aufpassen, dass nichts verkratzt. Und erstaunlicherweise kommt das jetzt wieder. Warum? Das erklärt uns meine Kollegin Linda Wilmes in der nächsten Stunde mal.

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1: Im Studio Mia Hin. Die Bundesregierung muss bei den Reformen jetzt aufs Gas drücken. Das fordern Wirtschaftsverbände und Konzerne, vor allem aus der süddeutschen Autobranche, jetzt in einem Brandbrief. Darin geht es etwa um Entlastung bei den Energiekosten und den Sozialversicherungsbeiträgen. Die neue EU-Verpackungsverordnung sorgt bei vielen kleineren deutschen Händlern für Ärger. Einige haben den Versand in andere EU-Länder bereits eingestellt. Eigentlich soll die Verordnung den Müll eindämmen. Beim internationalen Versand sorgt sie aber für Zusatzkosten und Bürokratie. An einer Schule in Mittelschweden hat ein Angreifer mehrere Menschen mit einem Schwert verletzt. Die Polizei hat den mutmaßlichen Täter festgenommen. Laut Medienberichten stoppte sie ihn mit einem Schuss ins Bein. Andere Schulen in der Umgebung wurden vorsorglich abgeriegelt. David gegen Goliath heißt es ab heute wieder.

0: DFB-Pokal steht die erste Runde auf dem Programm. 64 Teams wollen ins Endspiel nach Berlin. Zum Auftakt bekommt es heute Abend unter anderem Oberligist SC St. Tönnies mit Eintracht Frankfurt zu tun. Und Drittligist Rostock spielt gegen Stuttgart.
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2: Der Plattenspieler erobert die deutschen Wohnzimmer. Zurück. Gleich gibt's eine ordentliche Portion Nostalgie für euch. Ich bin Melanie Knappler.
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1: Musik hören geht ja heute eigentlich ganz einfach. Smartphone raus, Playlist an, fertig. Mein Sohn macht da immer bei Autofahren gerne den DJ. Dann darf sich jeder einen Titel wünschen, der dann auch gespielt wird. Bei uns zu Hause, da läuft eigentlich immer das Radio. Klar, Berufskrankheit, aber ich mag es einfach auch gern, durch den Tag mit Menschen begleitet zu werden. Und trotz dieser vielen Möglichkeiten stehen in immer mehr Wohnzimmern wieder Plattenspieler. 2024 sind allein in Deutschland 5 Millionen Platten verkauft worden. Ist doch irgendwie komisch, oder? Linda Wilmes, eigentlich müsste die Schallplatte doch längst ausgestorben sein, oder?
2: Ja, zeitlich gesehen eigentlich schon. Weil, wenn man es rein praktisch betrachtet, gewinnt ja Streaming in jeder Kategorie. Millionen Songs, sofort verfügbar, keine Kratzer, kein Umdrehen der Platte. Aber genau da scheint ja für viele mittlerweile der Reiz zu sein. Eine Schallplatte zwingt uns ja ein bisschen dazu, Musik wieder bewusster zu hören. Und ein Plattenspieler verschwindet nicht im Schrank, er bekommt sogar einen Ehrenplatz. Und die Platten natürlich auch. Manche sammeln ja auch Vinyl, ziemlich leidenschaftlich sogar, wie andere eben Kunst sammeln.
1: Aber klingt denn die Musik wirklich besser?
2: Ja, das ist wahrscheinlich eine Diskussion, die nie endet. Die einen sagen ganz klar ja, die anderen rollen dabei mit den Augen, aber viele beschreiben den Klang als wärmer oder lebendiger. Und dann ist das ja auch noch so ein Ritual. Man holt die Platte aus der Hülle, legt sie auf, setzt die Nadel auf und dann hört man wirklich zu. Nicht nebenbei beim Scrollen, sondern ganz bewusst.
1: Ja, also so ein bisschen Fokuszeit auf Musik.
2: Genau, und das Verrückte ist, das begeistert längst nicht nur Menschen, die noch mit Schallplatten aufgewachsen sind. Ich meine, denken wir mal an die ganzen DJs. Was wären die ohne Schallplatten? Und viele Künstler veröffentlichen ihre Alben ja extra auf Vinyl. Und die verkaufen sich richtig gut. Billie Eilish zum Beispiel, Happier Than Ever, hat allein in der ersten Woche 73.000 Vinyl-Exemplare verkauft. Zweitbeste Vinylwoche seit 30 Jahren, obwohl man die Musik natürlich auch jederzeit streamen könnte.
1: Klar, kann man, aber es ist ja auch so, dass die Cover oft limitierte Editionen sind und ganz aufwendig gestaltet. Also wenn man dann so stundenlang so ein Cover anguckt mit der Musik, es hat schon so ein bisschen was von Entspannen und Erholen und zeigt eigentlich auch ganz schön, worum es bei Nostalgie oft geht. Nicht darum, dass früher alles besser war, sondern darum, dass manche Dinge uns ein Gefühl geben, dass moderne Technik einfach nicht ersetzen kann. Die Schallplatte, die ist also viel mehr als nur ein Tonträger. Sie ist Designobjekt, Sammlerstück und für viele ein ganz besonderes Musikerlebnis.

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1: Es ist überwiegend bewölkt heute Nachmittag. Dazu kann es auch immer mal wieder regnen, teils auch kräftiger mit Gewittern, vor allem an den Alpen. Bis zum Abend geht's wechselhaft weiter. Zwischendurch sind auch mal trockenere Momente drin. Dazu liegen die Temperaturen bei 18 bis 27 Grad. Morgen dann Sonne und Wolken mit Schauern und einzelnen Gewittern im Mix. Und das Ganze bei maximal 23 Grad.

0: 30 Grad.
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2: Nostalgie hat Saison und das nicht nur beim Thema Plattenspieler, haben wir ja gerade drüber gesprochen, auch beim Thema Mode und Film beamen wir uns wieder zurück. Wohin? Das erfahrt ihr gleich. Ich bin Melanie Knöppler.

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1: Wie wunderbar. Ich fühle mich wieder wie kurz nach dem Abi. Y2K, der Style, das Lebensgefühl aus den 2000ern, ist wieder überall zu finden. In der Mode, in der Kunst und natürlich auch in Filmen. Johanna Penzek aus der Brillux Radio Redaktion. Wo finden wir denn dieses Y2K jetzt auch im Film?
2: Eigentlich überall. Vor allem beliebt sind ja aktuell Fortsetzungen von Filmen, die in den 2000ern durch die Decke gegangen sind. Allerneuestes Beispiel, Der Teufel trägt Prada 2. Nach über 20 Jahren ist jetzt der zweite Teil rausgekommen und wieder in den Kinos. Der Style der Protagonisten im Film greift schon so ein bisschen diese 2000er Mode wieder auf. Aber nicht nur Modefilme sind ja total im Trend. Auch sowas wie Mean Girls, Vorsicht Bissig oder Natürlich Blond aus dem Jahr 2000 haben letztes Jahr eine Serienfortsetzung bekommen.
1: Das waren ja jetzt sehr, ich würde mal sagen, Girly-Filme. Ist das so die Richtung, in die Y2K-Filme gehen?
2: Wenn es in die modische Richtung geht, dann auf jeden Fall. Girly ist Trumpf, aber Y2K findet man auch in anderen Genres wieder. Netflix hat zum Beispiel einen Zeitreise-Mörder-Thriller rausgebracht, in dem die Protagonistin ins Jahr 2004 reist, um einem Mörder das Handwerk zu legen. Die 2000er übernehmen so langsam den Job der 80er. Also die neue Generation reist in die Vergangenheit, eben in das Zeitalter ihrer Eltern. Und das sind jetzt eben die 2000er. Ich denke, in den nächsten Jahren werden da noch mehr Filme wie diese auftauchen.
1: Was denn außer der Mode macht die 2000er denn so besonders, dass die jetzt so zurückkommen und auch so ein kleines bisschen romantisiert werden?
2: In den Filmen gibt es neben der Mode auch noch das Technikthema. In den 2000ern gibt es ja schon Handys, aber zum Beispiel noch nicht sowas wie Instagram, also kein Dauer-Online-Sein. Und genau das macht diese Zeit für Filme so spannend, weil Kommunikation irgendwie noch ganz anders funktioniert hat. Das bietet für die, die diese Zeit erlebt haben, so einen Nostalgiefaktor beim Schauen und fasziniert dann andersrum die jüngere Generation, die diese Zeit ja gar nicht erlebt hat.
1: Also Y2K kommt also auch im Kino wieder groß raus und ich hoffe jetzt auch ein bisschen, dass damit eventuell auch wieder die Hüfthosen zurückkommen. Würde mir sehr entgegenkommen. Bäuchchen nicht so eingequetscht.

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1: Im Studio Mia Hin. Der Druck aus der Wirtschaft auf die Bundesregierung wächst. In einem Brandbrief fordert allen voran die Autobranche aus Süddeutschland jetzt Tempo bei den geplanten Reformen. Das Thema steht bei der Kabinettsklausur kommende Woche ganz oben auf der Liste. Nach dem Waffenfund in einem Wald bei Berlin ermittelt jetzt der Generalbundesanwalt. Im Fokus steht ein Verdächtiger, der in Rumänien in Haft sitzt. Er soll als Agent einen Anschlag geplant haben. Laut Innenminister Dobrindt ist eine Beteiligung fremder Mächte nicht ausgeschlossen. Nach dem Zollchaos der USA haben viele Unternehmen in Deutschland mittlerweile Geld zurückbekommen. Laut Wirtschaftswoche wurden bereits fast 800 Millionen Euro an unrechtmäßig verlangten Zöllen erstattet. Mehr als die Hälfte ging an DHL. Der Logistikkonzern will das Geld an seine Kunden weitergeben. Ex-Fußball-Nationalspielerin Nadine Kessler will offenbar nicht Sportstaatsministerin werden. Das berichtet die Bild. Kanzler Merz sucht nun nach einer anderen bekannten Persönlichkeit aus dem Sport. Die Bundesregierung bestätigt Kesslers Absage bisher nicht.
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2: Es ist Freitag, es ist Abend. Was könnte noch schöner sein? Naja, Drillux Radio hören. Und da macht ihr ja schon alles richtig. Ich wünsche euch einen schönen Freitagabend. Ich bin Melanie Knäppler.
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1: Dieses Jahr geben Papa Roach wieder Gas und anscheinend soll es auch bald ein neues Album geben. Ende des Jahres oder Anfang nächsten Jahres heißt's. Eine neue Single, die haben sie auf jeden Fall dieses Jahr schon rausgebracht. Wake Up Calling. Und die ist, wie man es von Papa Roach gewohnt ist, so eine richtig schöne Rockballade. Inhaltlich geht's dabei übrigens um Nähe, Selbstreflexion und den Moment, in dem man sich

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1: Viele Wolken gibt es heute Abend. Dazu regnet es verbreitet und teils kräftig, vor allem im Südosten. Ab und zu ist auch ein Gewitter dabei. In der Nacht lässt der Regen dann nach und zieht ab. Ganz weg ist das Thema aber noch nicht. Die Tiefstwerte liegen dann zwischen 14 und 9 Grad. Morgen bleibt's wechselhaft mit Schauern und einzelnen Gewittern. Erst am Abend wird's ruhiger bei maximal 23 Grad.
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2: Eine Pflanze, die nach 180 Jahren wiederentdeckt worden ist. Gleich Thema hier bei uns. Ich bin Melanie Knöppler.

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1: Also in ganz besonderen Fällen lohnt sich's dann wohl doch mal vom Weg abzukommen. In den Yatinga Hills im indischen Bundesstaat Assam haben Forschende jetzt eine Pflanzenart wiedergefunden, die seit rund 180 Jahren als verschollen gegolten hat. Die seltene Blühpflanze, die war das letzte Mal im 19. Jahrhundert dokumentiert worden und ist seither auch in freier Wildbahn nicht mehr gesichtet worden. Erst eine gezielte Expedition in die abgelegenen Hügel hat die Art jetzt wieder zum Vorschein gebracht. Der Fund, der gilt als bedeutender Beleg dafür, dass sogar lange verschwundene Arten in unzugänglichen Regionen überleben können. Für den Artenschutz eröffnet die Wiederentdeckung jetzt die Chance, den Lebensraum der Pflanze gezielt zu schützen.
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1: Ich kann mich noch gut erinnern, bei meinen Großeltern stand so ja, alle 5 Jahre mal ein Tapeziertisch rum. Das Wohnzimmer, das musste neu gemacht werden oder wahlweise auch der Flur oder das Schlafzimmer. Es war schon immer sehr aufwendig. Und warum der Trend Tapete aber wiederkommt und wie er sich verändert hat, das hört ihr gleich hier bei Brillux Radio in der nächsten Stunde.

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1: Im Studio Mia Hin. Die Bundesregierung muss bei den Reformen jetzt aufs Gas drücken. Das fordern Wirtschaftsverbände und Konzerne, vor allem aus der süddeutschen Autobranche, jetzt in einem Brandbrief. Darin geht es etwa um Entlastung bei den Energiekosten und den Sozialversicherungsbeiträgen. Die neue EU-Verpackungsverordnung sorgt bei vielen kleineren deutschen Händlern für Ärger. Einige haben den Versand in andere EU-Länder bereits eingestellt. Eigentlich soll die Verordnung den Müll eindämmen. Beim internationalen Versand sorgt sie aber für Zusatzkosten und Bürokratie. Der Deutsche Städtetag fordert die Einführung einer Pflegevollversicherung. Denn teure Heimplätze für Senioren belasten auch die Kommunen, sagt Städtetagspräsident Jung in der Neuen Osnabrücker Zeitung. Die müssen nämlich einspringen, wenn Betroffene selbst nicht zahlen können. Der Waldbrand im Hürtgenwald in der Eifel ist jetzt endgültig gelöscht. Das hat der Bürgermeister mitgeteilt. Der Wald bleibt aber weiterhin gesperrt. Viele Bäume sind durch das Feuer instabil geworden. Der Brand war vor einer Woche ausgebrochen. Es war der bislang größte Waldbrand in Nordrhein-Westfalen.
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2: Mustertapete kann auch cool. Wie, das hört ihr gleich. Ich bin Melanie Knöppler.
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0: Beim Stichwort Mustertapeten. Ja, da hatte ich lange das alte Treppenhaus meiner Großeltern im Kopf. 70er Jahre Flair mit orange-braunen geometrischen Formen. Ja, es hat ihnen halt gefallen, warum auch immer. Wahrscheinlich habt ihr da jetzt auch gleich ein Bild vor Augen, oder? Aber so altbacken, wie das klingt, sind moderne Mustertapeten überhaupt nicht. Im Gegenteil, damit können wir richtig starke Akzente setzen. Mein Kollege Daniel Peters aus der Brillux Radioredaktion. Akzent heißt dann aber eine Wand, oder? Nicht wie bei meinen Großeltern dann der ganze Raum.
1: Ganz genau. Das ist eigentlich der wichtigste Unterschied. Moderne Mustertapeten funktionieren häufig wie ein großes Kunstwerk im Raum. Also eine Wand als Eyecatcher, nicht vier. Ob Naturmotiv, Industrial Style oder Metallic Effekt, die Tapete braucht Raum zum Wirken. Dann sehen wir uns daran auch nicht so schnell satt.
0: Die anderen Wände, die lassen wir dann also schlicht weiß, oder wie?
1: Das gar nicht mal unbedingt.

0: Oft wirkt es viel harmonischer, wenn wir Farben aus der Tapete selbst wieder aufgreifen, hat mir Malermeister Philipp Steyert vom gleichnamigen Malerbetrieb aus Kirchzarten bei Freiburg erklärt.
1: Was wir häufig machen, zum Beispiel Hintergrundfarben aus der Tapete sich rauszusuchen, die in die gleiche Richtung gehen, die dann harmonisch zu dem ganzen Bild wirken, weil man will ja dann keinen Bruch haben zu der Tapete.
0: Das ist der Geheimtipp. Nicht aufs Motiv schauen, sondern auf den Hintergrund. Also auf die Töne, die nicht sofort ins Auge springen, sondern die ruhigen, zurückhaltenden. Dann wird's richtig harmonisch. So hat er es auch bei einer Kundin umgesetzt, die eine leerstehende Dachgeschosswohnung in ein großes Schlafzimmer verwandelt hat. Mit einer Mustertapete an der Giebelwand hinterm Bett.
2: Das sind große Blumen und es ist eine topfarbene Hintergrundfläche. Braun, grün, Moos. Also sind weiche Farben und hell, so Cremeton mit rein. Und dann haben wir eine Wandfarbe, eine helle dazu ausgesucht für die restlichen Wände, dass das schöne Einheit gibt.
0: Wirkt richtig stilvoll.
3: Harmonisch, einheitlich, ja, wenn es vor allem gemütlich wird, dann funktioniert das. Aber was, wenn es so ein bisschen extravaganter sein soll?
0: Dann empfiehlt der Profi, auf Kontraste zu setzen. Philipp Steyert.
1: Dann könnte man wieder sagen, ich will wie einen Rahmen um die Tapete schaffen, der dann wirklich nochmal einen Farbton hat, der nicht mit in der Tapete integriert ist, um die Tapete nochmal weiter hervorzuheben.
0: Kennen wir aus der Kunst. Ein Bilderrahmen kann unauffällig zurückhaltend sein oder er kann selbst zum Teil der Inszenierung werden. Genauso funktioniert das auch bei Tapeten. Die Wandfarbe kann sanft unterstützen oder eben ganz bewusst eine Bühne bieten.
3: Ja, vielleicht schuldigt der Mustertapete langsam mal eine Entschuldigung. Die können nämlich deutlich mehr als bei meiner Oma im Flur.

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1: Viele Wolken gibt es heute Abend, dazu regnet es verbreitet und teils kräftig, vor allem im Südosten. Ab und zu ist auch ein Gewitter dabei. In der Nacht lässt der Regen dann nach und zieht ab, ganz weg ist das Thema aber noch nicht. Die Tiefstwerte liegen dann zwischen 14 und 9 Grad. Morgen bleibt's wechselhaft mit Schauern und einzelnen Gewittern. Erst am Abend wird's ruhiger, bei maximal 23 Grad.
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2: Ein Mufuti ist die Abkürzung für Multifunktionstisch, den berühmten höhenverstellbaren und ausübbaren Tisch aus der DDR. Ihr erinnert euch vielleicht. Ja, der hat sich per Kurbel ganz unkompliziert vom niedrigen Couchtisch zum hohen Esstisch umwandeln lassen. War total in und offenbar brauchen wir wieder mehr so Dinge. Warum? Gleich mehr dazu. Ich bin Melanie Knäppler.

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1: Neulich bin ich mal an unserer Bank vorbeigelaufen und habe mir im Schaufenster mal angeschaut, was aktuell gerade so an Immobilien auf dem Markt ist. Hängt ja immer da drin. Puh, ich muss sagen, also da darf man gerne mal im Lotto gewonnen haben, ja. Wohnraum wird teurer und die Wohnungen oft kleiner. Und gleichzeitig soll das Zuhause ja möglichst alles können. Arbeitsplatz, Rückzugsort, Treffpunkt. Aber wie können wir jetzt aus unseren Räumen mehr rausholen? Das Zauberwort heißt Multifunktionalität. Ist das bei euch zu Hause schon ein Thema? Wir haben uns umgehört.
2: Eventuell ein Hocker, den man vielleicht auch als Schreibunterlage nutzen könnte, wäre ich zum Beispiel ganz gut, wenn man im Sessel sitzt.
3: So in unserer Studi-WG damals eine Club-Couch in der Küche, die wurde ganz gut frequentiert, tatsächlich von diversen Übernachtungsgästen, ansonsten weniger Erfahrung damit.
4: Ich finde, das ist sehr platzsparend, also zum Beispiel sowas wie ein Schlafsofa, wenn man jetzt mal jemanden da zu Hause hat, der da übernachten möchte, kann man es einfach ausklappen und dann hat man eben sowohl ein Sofa als auch ein Bett, finde ich super.
1: Ja, Schlafsofa ist natürlich der Klassiker, aber es geht noch mehr, sagt meine Kollegin Lisa Kreimbaum. Sie hat jetzt für euch 3 Tipps, die euer Zuhause multifunktionaler machen.
5: Wer bei Multifunktionalität nur an Schlafsofas denkt, der denkt auf jeden Fall zu klein. Oft geht es nämlich gar nicht darum, Möbel ständig umzubauen, sondern Räume cleverer zu denken. Unser Tipp Nummer 1, Räume nach Bedürfnissen planen. Viele richten Räume noch klassisch ein. Esstisch hier, Sofa da, fertig. Interiorplaner empfehlen inzwischen aber viel eher, sich zu fragen, was passiert eigentlich alles in diesem Raum? Ein Wohnzimmer kann ja gleichzeitig Arbeitsort, Leseecke und Treffpunkt sein, wenn Licht, Teppiche oder Farben kleine Zonen schaffen. Gedeckte Blau- und Grüntöne wirken zum Beispiel konzentrationsfördernd und können den Arbeitsbereich markieren. In die Sofaecke kommen dann sanfte Beige- oder Grischtöne und indirekte Beleuchtung, die zeigen, hier wird entspannt. Tipp Nummer 2: Mehr Funktionen an die Wand holen. Klappbare Schreibtische, flexible Regalsysteme oder Wandmodule schaffen zusätzlichen Stauraum, ohne wertvolle Bodenfläche wegzunehmen. Also ideal für kleinere Wohnungen. Ein gutes Vorbild ist da auch Japan. Dort wird Stauraum oft bewusst quasi unsichtbar gemacht. Statt offener Regale gibt es da zum Beispiel deckenhohe Einbauschränke ohne sichtbare Griffe. Oft auch in derselben Farbe wie die Wand. Dadurch wirkt der Raum dann insgesamt ruhiger, aufgeräumter und größer. Unser letzter und dritter Tipp: Räume dürfen sich im Laufe des Tages verändern. Experten sprechen dabei vom dynamischen Wohnen, also Räumen, die sich an unterschiedliche Bedürfnisse anpassen können. Besonders gut geht das mit flexiblen Raumtrennern, zum Beispiel leichte Vorhänge, Regale auf Rollen oder mobile Leuchten. Die machen aus einem offenen Wohnbereich morgens einen Arbeitsplatz und abends eine gemütliche Chill-Ecke.
1: Smarter planen, flexibler denken und Räume schaffen, die sich mit unserem Alltag verändern können. Wie das geht, habt ihr hier gehört bei Brillux Radio.

So, und jetzt startet gut ins Wochenende, gerne auch mit viel Inspiration fürs eigene Zuhause. Findet ihr natürlich bei uns auf der Website unter brillux.radio. Ich sag tschüss und wünsche euch schöne freie Tage.

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1: Im Studio Mia Hin. Der Druck aus der Wirtschaft auf die Bundesregierung wächst. In einem Brandbrief fordert allen voran die Autobranche aus Süddeutschland jetzt Tempo bei den geplanten Reformen. Das Thema steht bei der Kabinettsklausur kommende Woche ganz oben auf der Liste. Das Waffenlager in einem Wald bei Berlin war wohl für einen möglichen Anschlag gedacht. Davon gehen laut Innenminister Dobrindt die Sicherheitsbehörden aus. Ein Verdächtiger sitzt in Rumänien in Haft. Der Verfassungsschutz vermutet laut Süddeutscher Zeitung Russland hinter möglichen Planungen. Nach dem Zollchaos der USA haben viele Unternehmen in Deutschland mittlerweile Geld zurückbekommen. Laut Wirtschaftswoche wurden bereits fast 800 Millionen Euro an unrechtmäßig verlangten Zöllen erstattet. Mehr als die Hälfte ging an DHL. Der Logistikkonzern will das Geld an seine Kunden weitergeben. Bayern-Star Jamal Musiala wird morgen nicht beim Supercup gegen Dortmund auflaufen. Nach seinen Zusammenbrüchen in zwei Vorbereitungsspielen bekommt er eine Pause, heißt es von Coach Vincent Kompany. Dahinter steckt eine neurologische Störung, bei der er kurz bewusstlos wird. Das Ganze ist aber gut behandelbar, sagt Musiala.
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1: Habt ihr damals als junge Menschen nicht auch immer diesen Disney-Schlössern hinterhergegafft? In den Serien oder in den Filmen? Halleluja! Diese Schlösser von Disney, die waren immer groß, die waren immer pompös und irgendwie auch verzaubert. Mal gut, mal schlecht. Alexandra Peters, du sagst, es gibt diese Schlösser aus den Filmen und Serien tatsächlich. Also im echten Leben jetzt hier gerade bei uns. Zum Beispiel das von Die Schöne und das Biest.
2: In Frankreich, das Château de Chambord an der Loire. Ein riesiges Jagdschloss aus dem 16. Jahrhundert. 426 Zimmer, 77 Treppen. Man kann sich da wirklich verlaufen. Disney mochte diese Überdimensionen. Mächtig, aber auch einschüchternd. Das passt perfekt zum Biest. Und spannend ist, solche Schlösser wurden nicht zufällig entdeckt. Walt Disney selbst hat auf Reisen gezielt europäische Architektur studiert. Besonders auf seiner Europareise 1959. Viele dieser Eindrücke sind später direkt in die Filme geflossen.
1: Ja, gehen wir mal weiter zu Rapunzel, neu verföhnt. Rapunzel lebt ja ziemlich spektakulär, hoch oben, mitten im Nix.
2: Genau, dafür diente der Mont Saint-Michel als Vorbild. Eine Abtei auf einer Gezeiteninsel in Frankreich. Bei Flut ist sie komplett vom Meer umgeben, bei Ebbe kann man hinlaufen. Dieses ständige Wechselspiel wirkt fast magisch. Solche Orte haben die Disney-Designer gezielt gesammelt, Fotos, Skizzen, Details und dann zu einem Märchenschloss kombiniert. Es ging nie um Kopien, sondern um die Stimmung.
1: Ja, und dann die böse Königin bei Schneewittchen. Das Schloss von ihr, das hat mir das erste Mal so einen ziemlichen Schauer verpasst als Kind, muss ich sagen. So ein bisschen düsterer als die anderen.
2: Zu Recht. Vorbild ist Alcázar de Segovia. Das steht auf einem Felsen zwischen zwei Flüssen. Sehr spitz, sehr hart, fast wie so eine Drohung. Disney fand diese Lage perfekt für Macht und Kontrolle.

0: Fun Fact: Alcázar war früher nicht nur ein Palast, sondern auch ein Gefängnis und eine Militärakademie. Diese Geschichte schwingt im Film unbewusst mit.
1: Also, ob romantisch, düster oder riesig, Disney schaut also extrem genau hin.
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1: Im Studio Mia Hin. Die Bundesregierung muss bei den Reformen jetzt aufs Gas drücken. Das fordern Wirtschaftsverbände und Konzerne, vor allem aus der süddeutschen Autobranche, jetzt in einem Brandbrief. Darin geht es etwa um Entlastung bei den Energiekosten und den Sozialversicherungsbeiträgen. Die EU-Kommission erwartet keine Engpässe bei der Gasversorgung im Winter. Die Speicher seien fast zu zwei Drittel voll, heißt es. In Deutschland sind die Speicher dagegen erst zu gut der Hälfte gefüllt. Bis November müssen es laut Gesetz 80% sein. Der Deutsche Städtetag fordert die Einführung einer Pflegevollversicherung. Denn teure Heimplätze für Senioren belasten auch die Kommunen, sagt Städtetagspräsident Jung in der Neuen Osnabrücker Zeitung. Die müssen nämlich einspringen, wenn Betroffene selbst nicht zahlen können. Torspektakel im DFB-Pokal. Eintracht Frankfurt hat sich mit 11:0 klar gegen den SC St. Tönis aus der Oberliga durchgesetzt. Bereits zur Halbzeit stand es 10:0. Ein Rekord. Noch nie gab es im DFB-Pokal eine zweistellige Pausenführung. Außerdem hat der Karlsruher SC bei Preußen Münster mit 2:1 gewonnen.
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2: Allein wenn ich dieses Wort schon ausspreche, bekommen manche Leute schon so ein bisschen Sorge. Barrierefreies Bauen. Ui, das bedeutet ja, Gebäude so zu planen, dass sie möglichst ohne Hindernisse und ohne fremde Hilfe nutzbar sind. Ui, wir müssen ja an so vieles achten. Für Architekten heißt das aber auch, dass der künstlerische Aspekt ja doch ziemlich eingeschränkt wird. Also deswegen haben wir mal mit Jakob Bader aus München gesprochen. Er ist Architekt und du siehst es ein bisschen anders mit dem barrierefreien Bauen, als es die meisten wahrscheinlich tun, oder?
3: Also die Barrierefreiheit, die nimmt schon viele Aspekte aus der Architektur raus, die es auch spannend macht. Ich denke, Ästhetik hat viel mit Spannungen zu tun, mit Kontrasten. Und das Kontrast- und das Spannungsspektrum wird durch Barrierefreiheit kleiner.
2: Ja, und da geht es ja jetzt auch nicht unbedingt darum, zum Beispiel Bäder nachträglich altengerecht zu machen, nee, sondern entsprechend der Vorgaben, Gebäude von vornherein so zu planen, dass sie für alle leicht zugänglich sind.
3: Ja, jeder, der mal mit einem Koffer unterwegs gewesen ist, zum Flughafen oder mit kleinen Kindern an der Hand und mit kleinen Kindern und Einkäufen, der weiß, dass jede Stufe, an jeder kann man stolpern und hinfallen. Alles macht mir das Leben schwerer.
2: Ja, und genau da setzt eben die barrierefreie Architektur an, die eben uns alle hilft. Ja, aber genau die hat halt hier und

0: da schon auch Nachteile.
1: Kostet halt ein bisschen mehr. Und so ist die Barrierefreiheit eine Forderung, die natürlich auch so wie die Energieeinsparung die Baukosten pushen.
0: Aber, und da kann man ja auch ganz klar sagen, hat es in seinen Architektenaugen auch definitiv Vorteile.
1: Ich denke, es ist einfach ein hohes Gut, wenn es barrierefrei ist und für alle leicht zugänglich ist, das Gebäude und der Raum, den wir erleben, auch der Straßenraum. Gut, dass ich keine hohen Bordsteinkanten mehr habe und auch gerade an den Ecken, die so nieder sind, dass ich wirklich mit meinem Rollkoffer, mit meinem Rollstuhl und mit meinem kleinen Kind von der Straße runterkomme auf den Gehweg.
0: Also Schönheit hat was mit Funktion zu tun. Funktion kann auch schön sein, das können wir uns merken. Das nächste Mal, wenn wir mit vollgepackten Sachen, gerade, keine Ahnung, vom Supermarkt nach Hause kommen, vielleicht sogar noch Kind mit auf den Schultern und wir irgendwie versuchen auch nur ansatzweise unfallfrei die Haustür zu treffen. 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
1: Im Studio Sönke Röhling. Nach dem Waffenfund bei Berlin ermittelt jetzt der Generalbundesanwalt. Im Fokus steht ein Verdächtiger, der in Rumänien in Haft sitzt. Er soll als Agent einen Anschlag geplant haben. Nach Angaben von Innenminister Dobrindt ist eine Beteiligung fremder Mächte nicht ausgeschlossen. Die Bundesregierung muss bei den Reformen aufs Gas drücken. Das fordern Wirtschaftsverbände und Konzerne, vor allem aus der süddeutschen Autobranche, in einem Brandbrief. Daran geht es etwa um Entlastungen bei den Energiekosten und den Sozialversicherungsbeiträgen. Die neue Verpackungsverordnung der EU stellt viele kleinere Händler, die auch mal was ins Ausland schicken, vor Probleme. Brüssel will damit den Müll eindämmen. Für die Händler gibt es aber mehr Bürokratie und zusätzliche Kosten. So muss etwa in jedem Zielland ein Bevollmächtigter benannt werden. Torspektakel im DFB-Pokal. Eintracht Frankfurt hat sich mit 11:0 gegen den SC St. Tönis aus der Oberliga durchgesetzt. Bereits zur Halbzeit stand es 10:0. Das gab es im DFB-Pokal noch nie. Außerdem hat der Karlsruher SC bei Preußen Münster mit 2:1 gewonnen. Und Kaiserslautern hat sich mit 1:0 nach Verlängerung gegen Waldhof Mannheim durchgesetzt. Das Spiel musste eine halbe Stunde unterbrochen werden, weil Mannheimer Fans den Rasen stürmen wollten.
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1: Leute, wir feiern einen 40. Geburtstag jetzt zusammen hier bei Brillux Radio. Und zwar den 40. Geburtstag der Spray-Banane. Und ihr denkt euch, Spray-Banane? Die habt ihr garantiert schon an Museen oder Galerien gesehen. Das ist das Qualitätssiegel der Kunstwelt. Wenn draußen eine Banane dran ist, lohnt sich der Besuch. Und diese Spray-Banane kommt von Thomas Baumgärtel. Und Kollege Daniel Peters hat mit Thomas Baumgärtel über den Bananengeburtstag gesprochen. Daniel, wie wird denn da gefeiert, sag mal?
2: Mit einem Ausstellungsmarathon. Exakt 40 Ausstellungen für 40 Jahre Bananenkunst. Alle gleichzeitig. In Museen, Schlössern, Kirchen, einer Burg, einer Mühle. Alle rund um den Niederrhein. Da ist Thomas Baumgärtel aufgewachsen. Die ersten Bananen hat er 1986 in Nacht- und Nebelaktion an die Wände von Museen und Galerien in Köln gesprüht. Und ich habe ihn gefragt, ob er es damals für möglich gehalten hätte, 40 Jahre später immer noch Bananen zu sprühen.
3: 40 Jahre lang sowas machen, muss doch langweilig werden oder so. Hätte ich niemals geglaubt. Nee, hätte ich gesagt, nee, 40 Jahre das zu machen nicht.
2: Hat er dann aber doch gemacht und die Banane ist über die Jahre mitgewachsen. Die gibt es inzwischen in unzähligen Varianten.
1: Zum Beispiel?
2: Claudia Schiffer als Banane ist so ein ikonisches Motiv. Oder Baumgärtels Künstlerbananen, alle im Stil anderer Künstler. Eine Beuys-Banane mit Filzhut auf echtem Beuys-Filz, eine Mondrian-Banane, geometrisch aufgeteilt in Rot und Gelb, oder eine Christo-Banane, sorgfältig verpackt. Und klar, bei den 40 Geburtstagsausstellungen steht die Banane im Fokus. Es werden aber auch ganz andere Facetten gezeigt. Werke aus der Kindheit und Studienzeit, Landschaftsbilder, Porträts.
3: Sowas hat es wirklich echt noch nie gegeben, dass ein Künstler da 40 Ausstellungen bekommt. Das ist schon echt gigantisch, ne? Und ich finde, das ist selber schon ein Kunstwerk, glaube ich, dieses Projekt.
2: Wer will, kann sich davon bis in den Juli hinein selbst überzeugen.
1: Bekommen die 40 Ausstellungsorte dann jetzt eigentlich auch alle eine Banane oder wie?
2: Natürlich. Das ist bei Baumgärtel Bedingung. Er stellt nirgendwo aus, wo draußen keine Banane dran ist. Und bei der Suche nach den passenden Ausstellungsorten hat er seine Heimat nochmal ganz neu kennengelernt.
3: Damals habe ich aber mich gar nicht ja so für die Kultur, so als Jugendlicher, da hat man ja was anderes gemacht. Da habe ich Sport gemacht, Fußball gespielt, Tennis gespielt und abends in Diskotheken gegangen.
2: Zum Jubiläum jetzt aber Ausstellungen statt Tanzfläche. Denn aus seinen heimlichen Nacht- und Nebelaktionen ist ein weltweit anerkanntes Kunstprojekt geworden.
1: 40 Jahre Spraybanane. Daniel Peters über ein ganz besonderes Kunstjubiläum hier bei uns bei Brillux Radio.
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1: Im Studio Sönke Röhling. Das Waffenlager bei Berlin war wohl für einen möglichen Anschlag gedacht. Davon gehen laut Innenminister Dobrindt die Sicherheitsbehörden aus. Ein Verdächtiger sitzt in Rumänien in Haft. Der Verfassungsschutz vermutet laut Süddeutscher Zeitung Russland hinter möglichen Planungen. Der Druck aus der Wirtschaft auf die Bundesregierung wächst. In einem Brandbrief fordert allen voran die Autobranche aus Süddeutschland jetzt mehr Tempo bei den geplanten Reformen.

0: Thema steht bei der Kabinettsklausur kommende Woche ganz oben auf der Liste. An einer Schule in Schweden hat ein Angreifer einen Menschen mit einem Schwert getötet und drei weitere schwer verletzt. Der mutmaßliche Täter wurde festgenommen. Laut schwedischen Medien soll es sich um einen früheren Schüler der Schule handeln. Prinz Harry und weitere Prominente müssen nach ihrer gescheiterten Klage hohe Prozesskosten zahlen. Mindestens 9,5 Millionen Pfund werden fällig. Sie hatten dem Verlag der Daily Mail illegale Recherchemethoden vorgeworfen. Das Gericht sah die Vorwürfe nicht ausreichend belegt. Einer von Harrys Mitklägern ist Popstar Elton John. Im DFB-Pokal hat sich Eintracht Frankfurt mit 11:0 gegen den SC St. Tönis aus der Oberliga durchgesetzt. Außerdem gewann der Karlsruher SC bei Preußen Münster mit 2:1. Kaiserslautern setzte sich mit 1:0 nach Verlängerung gegen Waldhof Mannheim durch und Stuttgart gewann gegen Rostock mit 4:0.
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1: Kurze Frage in die Runde. Wie ist das bei euch, wenn draußen die Sonne scheint? Brennt euch das in den Augen oder strahlt euch das in den Augen und ihr denkt, oh, das ist mir zu hell? Bei meinen Augen ist es zum Beispiel nicht so. Ich habe auch ein paar Freunde, bei denen ist es so. Und meine Kollegin Linda Wilmes klärt jetzt mal auf. Linda, du selber hast ja blaue Augen. Kennst du das?
2: Ja, ich kenne das sogar ziemlich gut. Und das ist vielleicht auch die Antwort. Helle Augen können etwas lichtempfindlicher sein als dunkle. Das hat mit dem Melanin zu tun, das Pigment in der Iris. Braune Augen haben mehr Melanin. Das wirkt dann wie ein natürlicher Lichtfilter und schluckt einen Teil des einfallenden Lichts einfach weg, besonders bei starker Sonne oder Scheinwerferlicht. Blaue Augen haben deutlich weniger Melanin und dadurch gelingt dann auch mehr Licht ins Auge und wird auch stärker gestreut. Das empfinden dann viele als Blenden oder Lichtempfinden.

0: Ehrlichkeit.
1: Ist das nur unangenehm oder auch ein echtes Gesundheitsding?
0: Schon auch relevant. Weniger Melanin heißt nämlich, das Auge ist etwas schlechter vor UV-Licht geschützt. Deshalb mein Tipp, gerade bei hellen Augen wirklich auf eine gute Sonnenbrille mit UV-Schutz achten. Gern aber auch polarisiert. Wir Blauäugigen, wir haben auch einen kleinen, aber feinen Vorteil.
1: Welchen denn? Erzähl.
0: Eine Studie aus Liverpool mit 40 Teilnehmern hat belegt, dass Blauäugige nach einer kurzen Eingewöhnung im Dunkeln ein ganz klein wenig früher wieder was sehen können als Braunäugige. Also ein winziger, aber messbarer Vorteil.
1: Also können Blauäugige im Dunkeln besser gucken, wie mit so einem Nachtsichtgerät oder wie?
0: Nee, das nicht. Fürs Sehen im Dunkeln sind ganz andere Faktoren entscheidend. Die Netzhaut, Stäbchenzellen, wie lange sich die Augen an die Dunkelheit gewöhnen und ganz banal natürlich auch, ob die Sehhilfe stimmt.
1: Wie kriegt man das denn jetzt alles zusammen? Empfindlicher im Hellen, ein Hauch Vorteil im Dunkeln, hm?
0: Man kann sich das so vorstellen wie zwei Kameras mit demselben Sensor. Die braunäugige Kamera hat vorne einen eingebauten Sonnenfilter, top bei grellem Licht, aber in fast völliger Dunkelheit kommt minimal weniger an. Die blauäugige Kamera hat diesen Filter kaum. Die sammelt bei weniger Licht einen Tick mehr, ist bei Sonne oder Scheinwerfern aber schneller überstrahlt und geblendet.
1: Heißt für den Alltag also, Blauäugige lieber eine gute Sonnenbrille, Braunäugige sind nicht unverwundbar und wer im Dunkeln schlecht sieht, sollte eher zum Augenarzt gehen, als in den Spiegel zu gucken. Augenfarbe spielt eine Rolle, aber eben nur eine kleine.
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1: Im Studio Sönke Röhling. Nach dem Waffenfund bei Berlin ermittelt jetzt der Generalbundesanwalt. Im Fokus steht ein Verdächtiger, der in Rumänien in Haft sitzt. Er soll als Agent einen Anschlag

0: geplant haben. Nach Angaben von Innenminister Dobrindt ist eine Beteiligung fremder Mächte nicht ausgeschlossen. Bei einem russischen Angriff auf ein Einkaufszentrum in der Südostukraine sind mindestens 15 Menschen getötet und etwa 130 verletzt worden, darunter auch Kinder. Die Drohnen hatten in zwei Wellen angegriffen, das zweite Mal nach Eintreffen der Rettungskräfte. Präsident Zelensky bezeichnete den Angriff als Terrorakt. Die Welt müsse entsprechend darauf reagieren. Die neue EU-Verpackungsverordnung sorgt bei vielen kleineren deutschen Händlern für Ärger. Einige haben den Versand in andere EU-Länder bereits eingestellt. Eigentlich soll die Verordnung den Müll eindämmen. Beim internationalen Versand sorgt sie aber für Zusatzkosten und Bürokratie. Im DFB-Pokal ist es am Abend beim Spiel Waldhof Mannheim gegen Kaiserslautern zu Ausschreitungen gekommen. Es wurde massiv Pyrotechnik gezündet und es gab einen Platzsturm und Polizisten auf Pferden mussten für Ordnung sorgen. Kaiserslautern siegte nach Verlängerung mit 1:0. Außerdem gewann Frankfurt mit 11:0 bei Fünftligist St. Tönis. Stuttgart setzte sich mit 4:0 in Rostock durch und Karlsruhe gewann in Münster 2:1.
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1: Sonne und Meer, schön Hotel, hätte ich jetzt auch sehr, sehr gerne bei dem Wetter. Und meine Kollegin Lisa, die hatte vor kurzem genau das. Die hat nämlich ein Hotel gefunden, das einem so das richtige Zuhausegefühl gibt. Und Lisa, ich muss sagen, ich bin ein bisschen neidisch. Du warst nämlich auf Sylt.
2: Oh ja, wirklich eine richtig schöne Insel, by the way. Aber ich war natürlich für uns wegen einer Farbgestaltung da, im Jammerns Südwind. Das ist ein kleines Hotel, 12 Zimmer in Westerland. Und die Besitzer Elisa und Gerrit, die haben das komplett renoviert mit einem klaren Ziel.
3: Ganz wichtig für uns, wir arbeiten viel hier und auch sehr gerne hier. Wir wollten uns selber wohlfühlen, wollten es so haben, wie wir es selber lieben, wie wir uns
2: zu Hause
3: auch gerne vorstellen. Und das, da haben wir einfach gesagt, das machen wir hier und das setzen wir gemeinsam um.
2: Also, das Hotel sollte sich anfühlen wie das eigene Zuhause.
1: Ich finde, das ist ja eigentlich eine richtig gute Idee. Das macht ja so einen Urlaub wahrscheinlich dann nochmal besonderer. Und wie haben Sie das gemacht?
2: Das Wichtigste, neues Farbkonzept. Der ursprüngliche Look passte nicht mehr so ganz.
3: Das Hotel war in so einem klassischen 90er-Jahre-Charme, sage ich jetzt mal. Das heißt, farblich haben wir uns viel bewegt mit Gelb und Weiß. So, das waren eigentlich die Sachen. Und blaue Baby-Blau-Akzente. Es war gut gepflegt, guter Zustand, aber natürlich optisch und designmäßig in die Jahre gekommen.
2: Also haben Sie überlegt, welche Farben und Materialien Sie selbst gern mögen?
4: Also uns war ganz wichtig, dass wir dass wir es in gewissen Maßen zeitlos gestalten. Wir selber haben total gern die Farbe Grau, Beige, Gräsch.
2: Zeitlos und edel, das beschreibt es am besten, finde ich. Im Frühstücksraum zum Beispiel, da haben wir Wände in Gräschnuancen unterteilt durch weiße Stuckleisten. Dazu noch Lichtspots, die alles schön betonen. Oder ein Bad in dunkelblau mit Holzmöbeln. Im Treppenhaus eine gestreifte Tapete in blau-weiß. Insgesamt einfach super schön.
1: Okay, also da ist hinter jeder Ecke so ein bisschen Inspiration.
2: Ja, das ist wirklich so. Die Gäste lassen sich auch oft für ihr eigenes Zuhause inspirieren, hat mir Gerrit erzählt.
3: Wir haben Leute, die sich hier Fotos machen fürs Moodboard, für zu Hause, für die Renovierung.

0: Und das macht natürlich Spaß, wenn unsere Ideen einfach ankommen bei den Gästen.
1: Fährst in den Urlaub und kommst zurück mit einem Moodboard für dein Zuhause, ist doch perfekt.
2: Also auch so ein Hotel kann eine Interior-Inspiration sein. Auf Sylt ist das auf jeden Fall gelungen.
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1: Im Studio Sönke Röhling. Das Waffenlager bei Berlin war wohl für einen möglichen Anschlag gedacht. Davon gehen laut Innenminister Dobrindt die Sicherheitsbehörden aus. Ein Verdächtiger sitzt in Rumänien in Haft. Der Verfassungsschutz vermutet laut Süddeutscher Zeitung Russland hinter möglichen Planungen. Der Korruptionsskandal im Umfeld des ukrainischen Präsidenten Selenskyj weitet sich aus. In Audiomitschnitten sprechen Funktionäre dreist über Korruption und über Säcke von Bargeld. Drahtzieher war offenbar ein ehemaliger Minister, der dank einer Millionenkaution aus der Haft entlassen wurde. Geld, das über eine staatseigene Bank gewaschen worden sein soll. In Österreich ist ein 19-jähriger Deutscher in einem Klettergarten abgestürzt und ums Leben gekommen. Er war beim Abseilen etwa 40 Meter nach unten gestürzt, so die Polizei Tirol. Warum der 19-Jährige abstürzt, ist noch unklar. Im DFB-Pokal hat sich Eintracht Frankfurt mit 11:0 gegen den SC St. Tönis aus der Oberliga durchgesetzt. Außerdem gewann der Karlsruher SC bei Preußen Münster mit 2:1. Kaiserslautern setzte sich mit 1:0 nach Verlängerung gegen Waldhof Mannheim durch und Stuttgart gewann gegen Rostock mit 4:0. Zum ersten Mal seit 16 Jahren sind Deutschlands Springreiter wieder Weltmeister. Bei der WM in Aachen triumphierte die Equipe aus Markus Ening, Sophie Hinners, Daniel Deusser und Richard Vogel. Schon nach 3 von 4 Reiterpaaren war die Mannschaft von Bundestrainer

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1: Wer ein älteres Haus besitzt, erbt oder auch kauft, der kommt um das Thema Dämmung nicht drumherum. Die Fragen, die dann aufkommen, sind immer dieselben. Soll ich das wirklich machen? Bringt das tatsächlich so viel? Weil ja, eine Dämmung, die kostet erstmal und das ist nicht gerade wenig. Mein Kollege Daniel Peters wollte deshalb wissen, was genau sich durch eine Fassadendämmung verändert. Daniel, gibt es einen spürbaren Vorher-Nachher-Effekt?
2: Ja, den gibt es. Schauen wir uns ganz konkret an. Bei Tobias. Der hat sich 2019 eine Eigentumswohnung in Frankfurt gekauft. 80 Quadratmeter, 3 Zimmer, Haus Anfang der 60er gebaut, ohne Dämmung. Ist viel Liebe reingeflossen, aber auch mindestens genauso viel Energie rausgeflossen.
3: Merkte man doch gerade, wenn man dann mal November, Dezember im Wohnzimmer auf der Couch liegt und es sich gemütlich macht, eine Runde Fernseh schauen will, eine Decke musste man sich eigentlich immer greifen. Das ist so eine Grundkühle irgendwie da, selbst wenn du eben heizt.
2: Im Spätsommer 2024 hat die Eigentümergemeinschaft dann entschieden, wir dämmen. Mineralwolle, 12 cm rund ums Haus.
1: Okay, das ist jetzt gerade mal so dick wie so ein Packerl Taschentücher.

0: hat es wirklich was gebracht?
1: Ja, tatsächlich hat Tobias das schon gemerkt, als rund ums Haus noch Baustelle war. Die Handwerker hatten gerade die nackten Dämmplatten angebracht.
2: So ein Zugluftgefühl, was ich trotz geschlossener Fenster, trotz geschlossener Türen sonst immer verspürt habe, war ab dem Moment, wo außen die Dämmplatten installiert waren, war das verschwunden.
1: Noch kein Putz an der Wand, noch keine Farbe und trotzdem die Zugluft weg.
0: Und wie sieht's jetzt aus? Lohnt sich das auch finanziell?
1: Klar, das ist natürlich die entscheidende Frage. Mhm. Tobias war einer der Treiber in der Eigentümergemeinschaft und er sagt, die Skepsis, die war schon groß. Einige dachten, das kostet am Ende nur und bringt nichts. Tja, und inzwischen sagen die nichts mehr. Tobias selbst merkt das an seinem Heizverhalten.
2: Ich habe sie in der Tat meistens jetzt nicht mehr auf 4, sondern auf 3 stehen, weil es einfach deutlich ausreicht. Und vor allem, und das war mir besonders wichtig, das Wohngefühl in meinem Wohnzimmer ist einfach deutlich gestiegen. Und ja, ich mochte die Wohnung von Anfang an, aber seitdem wir installiert haben, mag ich meine Wohnung noch mehr.
1: Und bei den Energiepreisen ist das nicht nur ein Gefühl, sondern vor allem auch mehr Geld in der Tasche.
0: Ja, die Decke auf der Couch, vor allem so im November, Dezember, die braucht Tobias jetzt nicht mehr so häufig. Daniel Peters über den Vorher-Nachher-Effekt einer Fassadendämmung. Danke dir.
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1: Im Studio Sönke Röhling. Nach dem Waffenfund bei Berlin ermittelt jetzt der Generalbundesanwalt. Im Fokus steht ein Verdächtiger, der in Rumänien in Haft sitzt. Er soll als Agent einen Anschlag geplant haben. Nach Angaben von Innenminister Dobrindt ist eine Beteiligung fremder Mächte nicht ausgeschlossen. Volkswagen-Chef Blume hat einen harten Konzernumbau angekündigt. Die Lage sei mehr als kritisch, sagte er in einem Interview im VW Intranet. Der eingeschlagene Sparkurs reiche noch nicht aus. Am Dienstag will Volkswagen eine Betriebsversammlung in Wolfsburg abhalten. Bis Ende August sollen 8 weitere folgen. Bei einem russischen Angriff auf ein Einkaufszentrum in der Südostukraine sind mindestens 15 Menschen getötet und etwa 130 verletzt worden, darunter auch Kinder. Die Drohnen hatten in 2 Wellen angegriffen, das zweite Mal nach Eintreffen der Rettungskräfte. Präsident Zelensky bezeichnete den Angriff als Terrorakt. Die Welt müsse entsprechend darauf reagieren. Im DFB-Pokal hat sich Eintracht Frankfurt mit 11:0 gegen den SC St. Tönis aus der Oberliga durchgesetzt. Außerdem gewann der Karlsruher SC bei Preußen Münster mit 2:1. Kaiserslautern setzte sich mit 1:0 nach Verlängerung gegen Waldhof Mannheim durch und Stuttgart gewann gegen Rostock mit 4:0.
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